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1: Im Studio Dirk Justes. Gefährden die Waldbrände in Kanada womöglich das WM-Finale am Sonntag bei New York? Das Weiße Haus und die FIFA beobachten die Lage aktuell genau, denn der Waldbrandrauch ist bis nach New York gezogen. Die Behörden stuften die Luftqualität zuletzt als ungesund ein. Der Rauch war auch in die US-Metropole Chicago gezogen. Dort musste schon ein Fußballspiel der Profiliga MLS verschoben werden. Unionsfraktionschef Jens Spahn verteidigt seine Entscheidung für eine Leihmutter in den USA. Er sei lange zerrissen gewesen und habe sich schließlich mit seinem Mann dafür entschieden, so Spahn in einem Podcast. Lange hatte Spahn das Leihmutterschaftsverbot in Deutschland befürwortet. Daher wird ihm jetzt Doppelmoral vorgeworfen und auch aus der eigenen Partei kommen Rücktrittsforderungen. Dazu sagt Spahn:
2: Ich weiß, dass viele in der Partei sich natürlich vor Ort erklären müssen, ihren Fraktionsvorsitzenden erklären müssen, meine Entscheidung. Und deswegen werde ich die Frage, wie es weitergeht, mit der Fraktion natürlich erörtern, wenn wir uns im September wiedersehen.
1: Am Montag kommt das Thema in der CDU-Präsidiumssitzung auf den Tisch. Deutschland und Frankreich rücken noch mehr zusammen. Mit mehr militärischer Zusammenarbeit wollen Berlin und Paris auch mehr Abschreckung erreichen. Unter anderem ist die Bundeswehr dieses Jahr erstmals bei einer Nuklearübung der französischen Armee dabei. Laut Bundeskanzler Friedrich Merz wird ein neuer Weg eingeschlagen und auch durchdacht, mit welchem Mix an Fähigkeiten die gemeinsame Abschreckung in Zukunft weiter gesteigert werden kann. Merz sagt:
3: Die Freundschaft zu Frankreich und unser gemeinsamer Einsatz für ein einiges Europa sind der Kern der deutschen Außenpolitik. Wir zählen auf euch und ihr könnt auf uns zählen. Ihr könnt euch auf uns verlassen.
1: Teile der USA werden gerade von einer Durchfallwelle heimgesucht. Über 1600 Menschen sind in mehreren Bundesstaaten, überwiegend im Mittleren Westen, betroffen. Schuld ist wohl Eisbergsalat, den die Fastfood-Kette Taco Bell benutzt. In dem Salat wurden Parasiten festgestellt. Nach 45 Jahren stellt das ZDF die Krimiserie Ein Fall für zwei ein. Nächstes Jahr läuft die letzte Staffel. Die erste Folge flimmerte im September 1981 über die Bildschirme. Damals noch mit Klaus-Theo Gärtner in der Rolle des leicht prolligen Privatdetektivs Josef Matula.
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4: Mit KI-Support. Viele Wolken sind gerade am Start. Meistens bleibt es trocken. Nur an der Küste kann es noch Schauer oder mal ein Gewitter geben. Die Temperaturen liegen aktuell zwischen 16 und 10 Grad. Heute gibt es erst Sonne und Wolken, ab Mittag dann in der Mitte vereinzelt Schauer und im Süden öfter Schauer, teils mit kräftigen Gewittern, dazu 19 bis 29 Grad.
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2: Im Studio Dirk Justes. Muss das Finale der Fußball-WM am Sonntag verschoben oder verlegt werden? Darüber wird aktuell zumindest beraten. Grund sind die Waldbrände in Kanada. Fabian Hoffmann berichtet.
3: In der kanadischen Provinz Ontario sind aktuell viele Waldbrände außer Kontrolle und der Rauch davon ist in den letzten Tagen bis in die US-Metropolen Chicago und New York gezogen. In Chicago musste schon ein Fußballspiel der US-Profiliga MLS verschoben werden und westlich von New York soll ja das Endspiel steigen. Zuletzt gaben die Behörden die Luftqualität allerdings als ungesund an. Wie sich das bis zum Anpfiff entwickelt, ist noch nicht ganz klar. Das Weiße Haus und die FIFA sind im Austausch, da beobachtet man die Lage ganz genau, heißt es.
2: Unionsfraktionschef Spahn verteidigt seine Entscheidung für eine Leihmutter in den USA. Er sei lange zerrissen gewesen und habe sich schließlich mit seinem Mann dafür entschieden, so Spahn in einem Podcast. Lange hatte Spahn das Leihmutterschaftsverbot in Deutschland befürwortet, daher wird ihm jetzt Doppelmoral vorgeworfen. Künstliche Intelligenz spielt bei vielen im Alltag und im Job eine immer größere Rolle. Was mit KI inzwischen alles möglich ist, das demonstrieren Startups und Tech-Konzerne aktuell auf einer Konferenz in Shanghai. Auch deutsche Unternehmen setzen immer mehr auf KI in vielen Bereichen, so Lucy Zachowski von Bitkom.
4: Das kann auch sein, irgendwie E-Mails oder Standardanfragen zu beantworten oder selbst auch Telefonanfragen vorzufiltern. Im Weiteren wird auch im Marketing und der Kommunikation viel KI benutzt und quasi auf dem dritten Platz auch in der Forschung und Entwicklung, um schneller an Ergebnisse zu kommen und auch den Prozess zu verschlanken.
2: Bahnkunden haben bald mehr Auswahl im Fernverkehr. Die Bundesnetzagentur hat den Weg freigemacht, dass das italienische Bahnunternehmen Italo ab 2028 in Deutschland unterwegs sein darf. Italo will mit Kampfpreisen angreifen und der Deutschen Bahn auf mehreren wichtigen Fernverkehrsstrecken Konkurrenz machen. Jürgen Klopp als neuer Bundestrainer. Rund die Hälfte der Menschen in Deutschland würde das gut finden, zeigt das aktuelle ZDF-Politbarometer. Der anderen Hälfte ist es aktuell egal. Derzeit werden letzte Details geklärt. Nächste Woche könnte Klopp offiziell als Nagelsmann-Nachfolger vorgestellt werden.
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5: Mit KI-Support. Viele Wolken sind gerade am Start. Meistens bleibt es trocken. Nur an der Küste kann es noch Schauer oder mal ein Gewitter geben. Die Temperaturen liegen aktuell zwischen 16 und 10 Grad. Heute gibt es erst Sonne und Wolken, ab Mittag dann in der Mitte vereinzelt Schauer und im Süden öfter Schauer, teils mit kräftigen Gewittern, dazu 19 bis 29 Grad.
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1: Im Studio Dirk Justes. Gefährden die Waldbrände in Kanada womöglich das WM-Finale am Sonntag bei New York? Das Weiße Haus und die FIFA beobachten die Lage aktuell genau, denn der Waldbrandrauch ist bis nach New York gezogen. Die Behörden stuften die Luftqualität zuletzt als ungesund ein. Der Rauch war auch in die US-Metropole Chicago gezogen. Dort musste schon ein Fußballspiel der Profiliga MLS verschoben werden. Unionsfraktionschef Jens Spahn verteidigt seine Entscheidung für eine Leihmutter in den USA. Er sei lange zerrissen gewesen und habe sich schließlich mit seinem Mann dafür entschieden, so Spahn in einem Podcast. Lange hatte Spahn das Leihmutterschaftsverbot in Deutschland befürwortet. Daher wird ihm jetzt Doppelmoral vorgeworfen und auch aus der eigenen Partei kommen Rücktrittsforderungen. Dazu sagt Spahn:
2: Ich weiß, dass viele in der Partei sich natürlich vor Ort erklären müssen, ihren Fraktionsvorsitzenden erklären müssen, meine Entscheidung. Und deswegen werde ich die Frage, wie es weitergeht, mit der Fraktion natürlich erörtern, wenn wir uns im September wiedersehen.
1: Am Montag kommt das Thema in der CDU-Präsidiumssitzung auf den Tisch. Deutschland und Frankreich rücken noch mehr zusammen. Mit mehr militärischer Zusammenarbeit wollen Berlin und Paris auch mehr Abschreckung erreichen. Unter anderem ist die Bundeswehr dieses Jahr erstmals bei einer Nuklearübung der französischen Armee dabei. Laut Bundeskanzler Friedrich Merz wird ein neuer Weg eingeschlagen und auch durchdacht, mit welchem Mix an Fähigkeiten die gemeinsame Abschreckung in Zukunft weiter gesteigert werden kann. Merz sagt:
3: Die Freundschaft zu Frankreich und unser gemeinsamer Einsatz für ein einiges Europa sind der Kern der deutschen Außenpolitik. Wir zählen auf euch und ihr könnt auf uns zählen. Ihr könnt euch auf uns verlassen.
1: Wohnungseigentümer dürfen sich grundsätzlich eine Klimaanlage auf den Balkon bauen. Einzige Voraussetzung ist, dass die Rechte der anderen Eigentümer nicht übermäßig beeinträchtigt werden, hat der Bundesgerichtshof jetzt entschieden. Dass die Klimaanlage Geräusche macht, spielt für die Erlaubnis keine Rolle.
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4: Mit KI-Support. Viele Wolken sind heute Morgen schon dabei und an der Küste kann es auch ordentlich windig werden. Im Lauf des Tages bleibt es im Norden und Nordwesten meist trocken. Sonst gibt es Sonne und Wolken, ab Mittag aber auch vereinzelt Schauer und Gewitter, im Süden deutlich häufiger und teils kräftig. Die Höchstwerte liegen bei 19 bis 29 Grad. Morgen geht es mit vielen Wolken weiter, dazu Schauer und im Süden auch Regen, maximal 23 Grad.
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1: Im Studio Dirk Justes. Gefährden die Waldbrände in Kanada womöglich das WM-Finale am Sonntag bei New York? Das Weiße Haus und die FIFA beobachten die Lage aktuell genau, denn der Waldbrandrauch ist bis nach New York gezogen. Die Behörden stuften die Luftqualität zuletzt als ungesund ein. Der Rauch war auch in die US-Metropole Chicago gezogen. Dort musste schon ein Fußballspiel der Profiliga MLS verschoben werden. Unionsfraktionschef Jens Spahn verteidigt seine Entscheidung für eine Leihmutter in den USA. Er sei lange zerrissen gewesen und habe sich schließlich mit seinem Mann dafür entschieden, so Spahn in einem Podcast. Lange hatte Spahn das Leihmutterschaftsverbot in Deutschland befürwortet. Daher wird ihm jetzt Doppelmoral vorgeworfen und auch aus der eigenen Partei kommen Rücktrittsforderungen. Dazu sagt Spahn:
2: Ich weiß, dass viele in der Partei sich natürlich vor Ort erklären müssen, ihren Fraktionsvorsitzenden erklären müssen, meine Entscheidung. Und deswegen werde ich die Frage, wie es weitergeht, mit der Fraktion natürlich erörtern, wenn wir uns im September wiedersehen.
1: Am Montag kommt das Thema in der CDU-Präsidiumssitzung auf den Tisch. Deutschland und Frankreich rücken noch mehr zusammen. Mit mehr militärischer Zusammenarbeit wollen Berlin und Paris auch mehr Abschreckung erreichen. Unter anderem ist die Bundeswehr dieses Jahr erstmals bei einer Nuklearübung der französischen Armee dabei. Laut Bundeskanzler Friedrich Merz wird ein neuer Weg eingeschlagen und auch durchdacht, mit welchem Mix an Fähigkeiten die gemeinsame Abschreckung in Zukunft weiter gesteigert werden kann. Merz sagt:
3: Die Freundschaft zu Frankreich und unser gemeinsamer Einsatz für ein einiges Europa sind der Kern der deutschen Außenpolitik. Wir zählen auf euch und ihr könnt auf uns zählen. Ihr könnt euch auf uns verlassen.
1: Wohnungseigentümer dürfen sich grundsätzlich eine Klimaanlage auf den Balkon bauen. Einzige Voraussetzung ist, dass die Rechte der anderen Eigentümer nicht übermäßig beeinträchtigt werden, hat der Bundesgerichtshof jetzt entschieden. Dass die Klimaanlage Geräusche macht, spielt für die Erlaubnis keine Rolle.
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4: Mit KI-Support. Viele Wolken sind heute Morgen schon dabei und an der Küste kann es auch ordentlich windig werden. Im Lauf des Tages bleibt es im Norden und Nordwesten meist trocken, sonst gibt es Sonne und Wolken, ab Mittag aber auch vereinzelt Schauer und Gewitter, im Süden deutlich häufiger und teils kräftig. Die Höchstwerte liegen bei 19 bis 29 Grad. Morgen geht es mit vielen Wolken weiter, dazu Schauer und im Süden auch Regen, maximal 23 Grad.
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1: Im Studio Dirk Justes. Gefährden die Waldbrände in Kanada womöglich das WM-Finale am Sonntag bei New York? Das Weiße Haus und die FIFA beobachten die Lage aktuell genau, denn der Waldbrandrauch ist bis nach New York gezogen. Die Behörden stuften die Luftqualität zuletzt als ungesund ein. Der Rauch war auch in die US-Metropole Chicago gezogen. Dort musste schon ein Fußballspiel der Profiliga MLS verschoben werden. Unionsfraktionschef Jens Spahn verteidigt seine Entscheidung für eine Leihmutter in den USA. Er sei lange zerrissen gewesen und habe sich schließlich mit seinem Mann dafür entschieden, so Spahn in einem Podcast. Lange hatte Spahn das Leihmutterschaftsverbot in Deutschland befürwortet. Daher wird ihm jetzt Doppelmoral vorgeworfen und auch aus der eigenen Partei kommen Rücktrittsforderungen. Dazu sagt Spahn:
2: Ich weiß, dass viele in der Partei sich natürlich vor Ort erklären müssen, ihren Fraktionsvorsitzenden erklären müssen, meine Entscheidung. Und deswegen werde ich die Frage, wie es weitergeht, mit der Fraktion natürlich erörtern, wenn wir uns im September wiedersehen.
1: Am Montag kommt das Thema in der CDU-Präsidiumssitzung auf den Tisch. Deutschland und Frankreich rücken noch mehr zusammen. Mit mehr militärischer Zusammenarbeit wollen Berlin und Paris auch mehr Abschreckung erreichen. Unter anderem ist die Bundeswehr dieses Jahr erstmals bei einer Nuklearübung der französischen Armee dabei. Laut Bundeskanzler Friedrich Merz wird ein neuer Weg eingeschlagen und auch durchdacht, mit welchem Mix an Fähigkeiten die gemeinsame Abschreckung in Zukunft weiter gesteigert werden kann. Merz sagt:
3: Die Freundschaft zu Frankreich und unser gemeinsamer Einsatz für ein einiges Europa sind der Kern der deutschen Außenpolitik. Wir zählen auf euch und ihr könnt auf uns zählen. Ihr könnt euch auf uns verlassen.
1: Wohnungseigentümer dürfen sich grundsätzlich eine Klimaanlage auf den Balkon bauen. Einzige Voraussetzung ist, dass die Rechte der anderen Eigentümer nicht übermäßig beeinträchtigt werden, hat der Bundesgerichtshof jetzt entschieden. Dass die Klimaanlage Geräusche macht, spielt für die Erlaubnis keine Rolle.
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4: Mit KI-Support. Viele Wolken sind heute Morgen schon unterwegs. Zwischendurch zeigt sich aber auch mal die Sonne. Später wird es in vielen Ecken erst freundlich, ab Mittag kommen dann in der Mitte vereinzelt Schauer dazu und im Süden sind auch kräftige Gewitter drin. An der Küste gibt es Sturmböen, die Höchstwerte liegen zwischen 19 und 29 Grad. Morgen geht's mit Sonne und Wolken weiter, ab und zu mit Schauern, maximal bis 25 Grad.
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2: Im Studio Dirk Justes. Gefährden die Waldbrände in Kanada womöglich das WM-Finale am Sonntag bei New York? Das Weiße Haus und die FIFA beobachten die Lage aktuell genau. Denn der Waldbrandrauch ist bis nach New York gezogen. Die Behörden stuften die Luftqualität zuletzt als ungesund ein. Der Rauch war auch in die US-Metropole Chicago gezogen. Dort musste schon ein Fußballspiel der Profiliga MLS verschoben werden. Unionsfraktionschef Jens Spahn verteidigt seine Entscheidung für eine Leihmutter in den USA. Er sei lange zerrissen gewesen und habe sich schließlich mit seinem Mann dafür entschieden, so Spahn in einem Podcast. Lange hatte Spahn das Leihmutterschaftsverbot in Deutschland befürwortet. Daher wird ihm jetzt Doppelmoral vorgeworfen und auch aus der eigenen Partei kommen Rücktrittsforderungen. Dazu sagt Spahn:
3: Ich weiß, dass viele in der Partei sich natürlich vor Ort erklären müssen, ihren Fraktionsvorsitzenden erklären müssen, meine Entscheidung. Und deswegen werde ich die Frage, wie es weitergeht, mit der Fraktion natürlich erörtern, wenn wir uns im September wiedersehen.
2: Am Montag kommt das Thema in der CDU-Präsidiumssitzung auf den Tisch. Deutschland und Frankreich rücken noch mehr zusammen. Mit mehr militärischer Zusammenarbeit wollen Berlin und Paris auch mehr Abschreckung erreichen. Unter anderem ist die Bundeswehr dieses Jahr erstmals bei einer Nuklearübung der französischen Armee dabei. Laut Bundeskanzler Friedrich Merz wird ein neuer Weg eingeschlagen und auch durchdacht, mit welchem Mix an Fähigkeiten die gemeinsame Abschreckung in Zukunft weiter gesteigert werden kann. Merz sagt:
4: Die Freundschaft zu Frankreich und unser gemeinsamer Einsatz für ein einiges Europa sind der Kern der deutschen Außenpolitik. Wir zählen auf euch und ihr könnt auf uns zählen. Ihr könnt euch auf uns verlassen.
2: Wohnungseigentümer dürfen sich grundsätzlich eine Klimaanlage auf den Balkon bauen. Einzige Voraussetzung ist, dass die Rechte der anderen Eigentümer nicht übermäßig beeinträchtigt werden, hat der Bundesgerichtshof jetzt entschieden. Dass die Klimaanlage Geräusche macht, spielt für die Erlaubnis keine Rolle.
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5: Mit KI-Support. Viele Wolken sind heute Morgen schon unterwegs, zwischendurch zeigt sich aber auch mal die Sonne. Später wird es in vielen Ecken erst freundlich, ab Mittag kommen dann in der Mitte vereinzelt Schauer dazu und im Süden sind auch kräftige Gewitter drin. An der Küste gibt es Sturmböen, die Höchstwerte liegen zwischen 19 und 29 Grad. Morgen geht's mit Sonne und Wolken weiter, ab und zu mit Schauern, maximal bis 25 Grad.
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2: Im Studio Dirk Justes. Gefährden die Waldbrände in Kanada womöglich das WM-Finale am Sonntag bei New York? Das Weiße Haus und die FIFA beobachten die Lage aktuell genau, denn der Waldbrandrauch ist bis nach New York gezogen. Die Behörden stuften die Luftqualität zuletzt als ungesund ein. Der Rauch war auch in die US-Metropole Chicago gezogen. Dort musste schon ein Fußballspiel der Profiliga MLS verschoben werden. Unionsfraktionschef Jens Spahn verteidigt seine Entscheidung für eine Leihmutter in den USA. Er sei lange zerrissen gewesen und habe sich schließlich mit seinem Mann dafür entschieden, so Spahn in einem Podcast. Lange hatte Spahn das Leihmutterschaftsverbot in Deutschland befürwortet. Daher wird ihm jetzt Doppelmoral vorgeworfen und auch aus der eigenen Partei kommen Rücktrittsforderungen. Dazu sagt Spahn:
3: Ich weiß, dass viele in der Partei sich natürlich vor Ort erklären müssen, ihren Fraktionsvorsitzenden erklären müssen, meine Entscheidung. Und deswegen werde ich die Frage, wie es weitergeht, mit der Fraktion natürlich erörtern, wenn wir uns im September wiedersehen.
2: Am Montag kommt das Thema in der CDU-Präsidiumssitzung auf den Tisch. Deutschland und Frankreich rücken noch mehr zusammen. Mit mehr militärischer Zusammenarbeit wollen Berlin und Paris auch mehr Abschreckung erreichen. Unter anderem ist die Bundeswehr dieses Jahr erstmals bei einer Nuklearübung der französischen Armee dabei. Laut Bundeskanzler Friedrich Merz wird ein neuer Weg eingeschlagen und auch durchdacht, mit welchem Mix an Fähigkeiten die gemeinsame Abschreckung in Zukunft weiter gesteigert werden kann. Merz sagt:
4: Die Freundschaft zu Frankreich und unser gemeinsamer Einsatz für ein einiges Europa sind der Kern der deutschen Außenpolitik. Wir zählen auf euch und ihr könnt auf uns zählen. Ihr könnt euch auf uns verlassen.
2: Wohnungseigentümer dürfen sich grundsätzlich eine Klimaanlage auf den Balkon bauen. Einzige Voraussetzung ist, dass die Rechte der anderen Eigentümer nicht übermäßig beeinträchtigt werden, hat der Bundesgerichtshof jetzt entschieden. Dass die Klimaanlage Geräusche macht, spielt für die Erlaubnis keine Rolle.
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5: Mit KI-Support. Viele Wolken im Norden und Nordwesten, sonst ein Mix aus Sonne und Wolken. Ab Mittag können in der Mitte mal Schauer runterkommen, im Süden eher öfter und auch mit kräftigen Gewittern. Die Höchstwerte liegen heute bei 19 bis 29 Grad. Morgen dann weiter wechselnd wolkig, dazu ab und zu Schauer und kurze Gewitter, maximal 17 bis 25 Grad.

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2: Im Studio Dirk Justes. Gefährden die Waldbrände in Kanada womöglich das WM-Finale am Sonntag bei New York? Das Weiße Haus und die FIFA beobachten die Lage aktuell genau. Denn der Waldbrandrauch ist bis nach New York gezogen. Die Behörden stuften die Luftqualität zuletzt als ungesund ein. Der Rauch war auch in die US-Metropole Chicago gezogen. Dort musste schon ein Fußballspiel der Profiliga MLS verschoben werden. Unionsfraktionschef Jens Spahn verteidigt seine Entscheidung für eine Leihmutter in den USA. Er sei lange zerrissen gewesen und habe sich schließlich mit seinem Mann dafür entschieden, so Spahn in einem Podcast. Lange hatte Spahn das Leihmutterschaftsverbot in Deutschland befürwortet. Daher wird ihm jetzt Doppelmoral vorgeworfen und auch aus der eigenen Partei kommen Rücktrittsforderungen. Dazu sagt Spahn:
3: Ich weiß, dass viele in der Partei sich natürlich vor Ort erklären müssen, ihren Fraktionsvorsitzenden erklären müssen, meine Entscheidung. Und deswegen werde ich die Frage, wie es weitergeht, mit der Fraktion natürlich erörtern, wenn wir uns im September wiedersehen.
2: Am Montag kommt das Thema in der CDU-Präsidiumssitzung auf den Tisch. Deutschland und Frankreich rücken noch mehr zusammen. Mit mehr militärischer Zusammenarbeit wollen Berlin und Paris auch mehr Abschreckung erreichen. Unter anderem ist die Bundeswehr dieses Jahr erstmals bei einer Nuklearübung der französischen Armee dabei. Laut Bundeskanzler Friedrich Merz wird ein neuer Weg eingeschlagen und auch durchdacht, mit welchem Mix an Fähigkeiten die gemeinsame Abschreckung in Zukunft weiter gesteigert werden kann. Merz sagt:
4: Die Freundschaft zu Frankreich und unser gemeinsamer Einsatz für ein einiges Europa sind der Kern der deutschen Außenpolitik. Wir zählen auf euch und ihr könnt auf uns zählen. Ihr könnt euch auf uns verlassen.
2: Wohnungseigentümer dürfen sich grundsätzlich eine Klimaanlage auf den Balkon bauen. Einzige Voraussetzung ist, dass die Rechte der anderen Eigentümer nicht übermäßig beeinträchtigt werden, hat der Bundesgerichtshof jetzt entschieden. Dass die Klimaanlage Geräusche macht, spielt für die Erlaubnis keine Rolle.
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5: Mit KI-Support. Viele Wolken im Norden und Nordwesten, sonst ein Mix aus Sonne und Wolken. Ab Mittag können in der Mitte mal Schauer runterkommen, im Süden eher öfter und auch mit kräftigen Gewittern. Die Höchstwerte liegen heute bei 19 bis 29 Grad. Morgen dann weiter wechselnd wolkig, dazu ab und zu Schauer und kurze Gewitter, maximal 17 bis 25 Grad.

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1: Im Studio Dirk Justes. Gefährden die Waldbrände in Kanada womöglich das WM-Finale am Sonntag bei New York? Das Weiße Haus und die FIFA beobachten die Lage aktuell genau. Denn der Waldbrandrauch ist bis nach New York gezogen. Die Behörden stuften die Luftqualität zuletzt als ungesund ein. Der Rauch war auch in die US-Metropole Chicago gezogen. Dort musste schon ein Fußballspiel der Profiliga MLS verschoben werden. Unionsfraktionschef Jens Spahn verteidigt seine Entscheidung für eine Leihmutter in den USA. Er sei lange zerrissen gewesen und habe sich schließlich mit seinem Mann dafür entschieden, so Spahn in einem Podcast. Lange hatte Spahn das Leihmutterschaftsverbot in Deutschland befürwortet. Daher wird ihm jetzt Doppelmoral vorgeworfen und auch aus der eigenen

0: Partei kommen Rücktrittsforderungen. Dazu sagt Spahn:
1: Ich weiß, dass viele in der Partei sich natürlich vor Ort erklären müssen, ihren Fraktionsvorsitzenden erklären müssen, meine Entscheidung. Und deswegen werde ich die Frage, wie es weitergeht, mit der Fraktion natürlich erörtern, wenn wir uns im September wiedersehen.
0: Am Montag kommt das Thema in der CDU-Präsidiumssitzung auf den Tisch. Deutschland und Frankreich rücken noch mehr zusammen. Mit mehr militärischer Zusammenarbeit wollen Berlin und Paris auch mehr Abschreckung erreichen. Unter anderem ist die Bundeswehr dieses Jahr erstmals bei einer Nuklearübung der französischen Armee dabei. Laut Bundeskanzler Friedrich Merz wird ein neuer Weg eingeschlagen und auch durchdacht, mit welchem Mix an Fähigkeiten die gemeinsame Abschreckung in Zukunft weiter gesteigert werden kann. Merz sagt:
2: Die Freundschaft zu Frankreich und unser gemeinsamer Einsatz für ein einiges Europa sind der Kern der deutschen Außenpolitik. Wir zählen auf euch und ihr könnt auf uns zählen. Ihr könnt euch auf uns verlassen.
0: Wohnungseigentümer dürfen sich grundsätzlich eine Klimaanlage auf den Balkon bauen. Einzige Voraussetzung ist, dass die Rechte der anderen Eigentümer nicht übermäßig beeinträchtigt werden, hat der Bundesgerichtshof jetzt entschieden. Dass die Klimaanlage Geräusche macht, spielt für die Erlaubnis keine Rolle.
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4: Mit KI-Support. Sonne und Wolken wechseln sich gerade ab. Im Norden sind auch mehr Wolken unterwegs. An der Küste kann es dazu Sturmböen geben. Bis zum Nachmittag bleibt es oft trocken. In der Mitte kommen aber vereinzelt Schauer und Gewitter dazu. Im Süden kracht's mit kräftigen Gewittern häufiger rein. Bei 19 bis 29 Grad. Morgen dann wechselnd wolkig, immer mal Schauer und kurze Gewitter, maximal 25 Grad.
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1: Im Studio Dirk Justes. Gefährden die Waldbrände in Kanada womöglich das WM-Finale am Sonntag bei New York? Das Weiße Haus und die FIFA beobachten die Lage aktuell genau. Denn der Waldbrandrauch ist bis nach New York gezogen. Die Behörden stuften die Luftqualität zuletzt als ungesund ein. Der Rauch war auch in die US-Metropole Chicago gezogen. Dort musste schon ein Fußballspiel der Profiliga MLS verschoben werden. Unionsfraktionschef Jens Spahn verteidigt seine Entscheidung für eine Leihmutter in den USA. Er sei lange zerrissen gewesen und habe sich schließlich mit seinem Mann dafür entschieden, so Spahn in einem Podcast. Lange hatte Spahn das Leihmutterschaftsverbot in Deutschland befürwortet. Daher wird ihm jetzt Doppelmoral vorgeworfen und auch aus der eigenen Partei kommen Rücktrittsforderungen. Dazu sagt Spahn:
2: Ich weiß, dass viele in der Partei sich natürlich vor Ort erklären müssen, ihren Fraktionsvorsitzenden erklären müssen, meine Entscheidung. Und deswegen werde ich die Frage, wie es weitergeht, mit der Fraktion natürlich erörtern, wenn wir uns im September wiedersehen.
1: Am Montag kommt das Thema in der CDU-Präsidiumssitzung auf den Tisch. Deutschland und Frankreich rücken noch mehr zusammen. Mit mehr militärischer Zusammenarbeit wollen Berlin und Paris auch mehr Abschreckung erreichen. Unter anderem ist die Bundeswehr dieses Jahr erstmals bei einer Nuklearübung der französischen Armee dabei. Laut Bundeskanzler Friedrich Merz wird ein neuer Weg eingeschlagen und auch durchdacht, mit welchem Mix an Fähigkeiten die gemeinsame Abschreckung in Zukunft weiter gesteigert werden kann. Merz sagt:
3: Die Freundschaft zu Frankreich und unser gemeinsamer Einsatz für ein einiges Europa sind der Kern der deutschen Außenpolitik. Wir zählen auf euch und ihr könnt auf uns zählen. Ihr könnt euch auf uns verlassen.
1: Wohnungseigentümer dürfen sich grundsätzlich eine Klimaanlage auf den Balkon bauen. Einzige Voraussetzung ist, dass die Rechte der anderen Eigentümer nicht übermäßig beeinträchtigt werden, hat der Bundesgerichtshof jetzt entschieden. Dass die Klimaanlage Geräusche macht, spielt für die Erlaubnis keine Rolle.
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4: Mit KI-Support. Sonne und Wolken wechseln sich gerade ab. Im Norden sind auch mehr Wolken unterwegs. An der Küste kann es dazu Sturmböen geben. Bis zum Nachmittag bleibt's oft trocken. In der Mitte kommen aber vereinzelt Schauer und Gewitter dazu. Im Süden kracht's mit kräftigen Gewittern häufiger rein. Bei 19 bis 29 Grad. Morgen dann wechselnd wolkig, immer mal Schauer und kurze Gewitter, maximal 25 Grad.

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0: Es ist mittlerweile 13.02 Uhr, ja, das Mikrofon hat kurz ein bisschen gebraucht, aber jetzt sind wir am Start.
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0: Und zwar mit der Weekly Top 20 Nederland Edition. Die geht gleich los nach den Nachrichten um 13 Uhr. Guten Tag. Dobrindt, hohe Anschlagsgefahr. Bundesinnenminister Dobrindt warnt vor einer verschärften Sicherheitslage in Deutschland. Im Interview mit der Welt am Sonntag spricht der CSU-Minister von einer vermehrten Melde- und Aufklärungslage. Deshalb habe er die Bedrohungslage von abstrakt zu hochgestuft. Das bedeutet, dass jederzeit mit einem Risiko von Anschlägen zu rechnen sei. Dobrindt plante, den Nachrichtendiensten zu erlauben, in bestimmten Gefahrenlagen selbst einzugreifen. Im August befasst sich das Kabinett mit einer entsprechenden Reform. Sicherheitsmann stürzt aus fahrendem Zug. In Baden-Württemberg ist ein Sicherheitsmitarbeiter der Deutschen Bahn bei einer gewaltsamen Auseinandersetzung aus einem fahrenden Zug gestürzt. Nach Angaben der Polizei wurde der 26-Jährige lebensgefährlich verletzt. Auslöser sei ein Streit bei einer Fahrsteigkontrolle in einem Zug von Offenburg nach Karlsruhe gewesen. Es habe dann eine Rangelei gegeben. Dabei wurde laut Staatsanwaltschaft die Tür aus der Verankerung gerissen. Der Zug war mit etwa 120 km/h unterwegs. Der tatverdächtige Passagier wurde noch im Zug festgenommen. Das waren die der ProClear FM Nachrichten. Die nächsten Nachrichten werden ein bisschen länger. Die gibt es dann auch für dich wieder um 14 Uhr hier auf DBFM.
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0: Ja, das Neueste aus dem der ProClear FM Verkehrszentrum. Vorsicht bitte, und zwar auf der A3 Frankfurt Richtung Köln zwischen Anschlussstelle Neustadt an Wied und Anschlussstelle Siebengebirge. Da 4 Kilometer Stau mit plus 39 Minuten. Dann die A61 Koblenz Richtung Speyer zwischen Anschlussstelle Worms und Kreuz Mutterstadt. 3 Kilometer Stau mit plus 13 Minuten. Dann auf der A61 Koblenz Richtung Ludwigshafen zwischen Anschlussstelle Wald-Laubersheim und Anschlussstelle Bingen-Mitte. 3 Kilometer Stocken mit plus 5 Minuten. Die A61 Ludwigshafen Richtung Koblenz zwischen der Anschlussstelle Bad Kreuznach und Dreieck Nahetal. Da 4 Kilometer Stau mit 46 Minuten extra. Also auch ganz schön krass viel Zeit extra. A63 Kaiserslautern Richtung Mainz zwischen Anschlussstelle Winnweiler und Anschlussstelle Göllheim. Da ist dichter Verkehr mit 2 Minuten extra. Auf der A65 Ludwigshafen Richtung Karlsruhe zwischen Anschlussstelle Landau-Dammheim und Anschlussstelle Landau-Zentrum 1 Kilometer Stau mit 6 Minuten extra. Die A65 Karlsruhe Richtung Landau zwischen der Anschlussstelle Landau Süd und Anschlussstelle Landau Zentrum auch 1 Kilometer mindestens 6 Minuten Zeitverlust. 65 ebenso nochmal Ludwigshafen Richtung Landau zwischen der Anschlussstelle Deidesheim und der Anschlussstelle Neustadt Süd. Dichter Verkehr mit 2 Minuten extra einzuberechnen. Machen wir weiter mit den Bundesstraßen. Die B9 in Koblenz zwischen Anschlussstelle Bad Salzig und Anschlussstelle Boppard, da dichter Verkehr, 7 Minuten Zeitverlust. In Speyer die B9 zwischen der Anschlussstelle Speyer-Dudenhofen und Anschlussstelle Speyer-West mit dichtem Verkehr, 3 Minuten extra. B9 Bonn Richtung Koblenz zwischen Sinzig-Mitte und Bad Preisig, dichter Verkehr, 3 Minuten Zeitverlust habt ihr da auch. Die B10 Pirmasens Richtung Karlsruhe zwischen Anschlussstelle Hauenstein und Rinntal, dichter Verkehr plus 3 Minuten. B40 in Mainz, Augustusstraße am Römerlager, zwischen auf der Bastei und Augustusplatz, dichter Verkehr mit 8 Minuten extra. Die B42 in Koblenz zwischen Ober- und Anschlussstelle Fallender Westerwaldstraße, da immer noch dichter Verkehr mit plus 5 Minuten wegen der Baustelle. Die B49 Koblenz Richtung Wittlich zwischen Klotten und Cochem, dichter Verkehr 8 Minuten extra. Die B49 Wittlich Richtung Koblenz zwischen Cochem und Moselbrücke Cochem, da dichter Verkehr mit 10 Minuten Zeitverlust. Dann die B49 Koblenz Richtung Wittlich zwischen Klotten und Cochem, 5 Minuten, das hatten wir gerade schon, steht hier aber nochmal. Und ein paar andere Meldungen haben wir auch noch, aber wir haben keine Zeit mehr. Wir müssen jetzt mal weitermachen. Also wenn ihr noch irgendwas nachlesen wollt, geht auf adac.de/verkehr. Da findet ihr eure, ja, lokalen Verkehrsmeldungen.
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0: Aber jetzt schauen wir aufs Wetter, denn, ja, wir wollen ja noch weiterkommen und gleich mit den Charts anfangen. Wolken gibt's, teils Sonne auch, im Süden Baden-Württembergs örtlich Schauer und Gewitter bei 22 bis 28 Grad. Zwischen einem Hoch über dem Atlantik und einem Tief bei Schweden strömt allmählich kühlere Luft zu uns. Im Norden Baden-Württembergs und in Rheinland-Pfalz bleibt es meist trocken und auch teils sonnig, nur selten bilden sich hier mal die Schauer. In der Südhälfte Baden-Württembergs entstehen noch örtlich Schauer und Gewitter, die Unwettergefahr ist gering, trotzdem sind teils noch Starkregen, kleine Hagel und stürmische Böen möglich. Die Temperaturen liegen zwischen 22 und 28 Grad. Es weht auffrischender Westwind. In der Nacht bleibt es zunächst trocken. Nach Mitternacht bilden sich einige Schauer. Die Tiefstwerte dabei 17 bis 10 Grad. Morgen von der Pfalz bis zum Bodensee zunächst Schauer und Gewitter. Am längsten dann Richtung Allgäu. Es bleibt freundlich, maximal 19 bis 25 Grad gemeldet. Montags und dienstags nach frischen Nächten wird es dann wieder etwas sonnig, aber nicht mehr so warm wie letzte Woche, das ist schon mal gut. Aktuell in Frankfurt 24 Grad wolkig, Freiburg 26 Grad wolkig, Kaiserslautern 24 Grad leicht bewölkt, Karlsruhe 24 Grad leicht bewölkt, Koblenz 23 Grad leicht bewölkt und Konstanz 24 Grad bedeckt. Und das, obwohl wir wirklich Mittag haben, das ist doch mal was Schönes. Es ist nicht 30 Grad. Das war das Wetter, das nächste gibt es dann wieder in einer Stunde für dich.
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0: Leute, was geht? Willkommen! Es ist der 18.07.2026. Es ist die Weekly Talk 20 Nederland Edition, die jeden Samstag von 13 bis 15.30 Uhr. Wir haben wie immer die besten niederländischen Tracks der Woche. Außerdem nach der Liste immer noch unsere halbe Stunde neue Musik mit Playlist-Updates und generell, was so generell neu momentan abgeht. Wir haben diese Woche auch zwei Playlist-Updates am Start. Den Top-Song gibt es um kurz nach 2. Den neuen Hit-Tipp gibt es auch um Viertel nach 3 und wir hören eventuell noch den neuen Sunshine-Banger für die kommende Woche. Also, Leute, bleibt auf jeden Fall dran. Es lohnt sich ganz viel Musik zum Entdecken hier auf der Brooklyn. Wir legen natürlich wie immer los mit der Weekly Top 20 Nederland Edition. Diese Woche haben wir in dieser Liste einen neuen Song. Heißt aber auch, dass wir uns von einem Song verabschieden müssen die Woche und das ist dieser hier. Risk It All, Bruno Mars. War 13 Wochen in der Liste, letzte Woche noch auf 20, also auf dem letzten Platz. Jetzt wäre er 21 gewesen, also ist leider nur ein runter. Ja, Risk It All, Bruno Mars, diese Woche nicht mehr am Start. Er war letzte Woche auf dem letzten, jetzt ist er nur noch ein runter, trotzdem ist er raus, dementsprechend. Nach 13 Wochen und Peak Nummer 12. Wie gesagt, dafür einen neuen, den gibt es gleich. Aber erstmal auf Platz 20, Robert van Heemert und Donny, Moet Dat Now. Ist jetzt auch schon auf dem letzten Platz gelandet. Keine Ahnung, vielleicht hält er sich noch ein bisschen. Ist ja auch schon ein paar Wöchlein jetzt am Start, wenn man hier mal so nachzählt. Es ist Woche Nummer 13 für den Track. Peak war Nummer 6. Die letzten Wochen ging es ordentlich runter. Letzte Woche war es zum Beispiel einer der schnellsten Sinker mit minus 4, 15 oder 19. Jetzt geht es von 19 auf 20. Er beginnt die Liste. Mal schauen. Moet Dat Now, Robert van Heemert und Donny. Wir legen los mit der Weekly Top 20 Nederland Edition von Kalenderwoche Nummer 29.
6: Platz 20. Bam.

0: Heimat und Donny mit Moet Dat Now auf Nummer 20 diese Woche in der Weekly Top 20 Nederland Edition. Erst nochmal ein Platz nach unten, letzte Woche schnellster Sinker mit minus 4. Mal gucken, ob das diese Woche wirklich die letzte Woche für den Track ist. Er war auf jeden Fall auch sehr weit oben in der niederländischen Sommerliste. Also ihr müsst euch vorstellen, die letzte Woche lief in den Niederlanden auf den zwei größten privaten Radiosendern, Radio 538 und Q-Music. Die Sommerlisten, die ehrlichen Sommerlisten, also einmal die Q-Top 500 von The Sommer und bei 538 hieß es die Sommer Top 538. Moet Dat Now ist bei Q-Music in der Top 500 auf 252 gestartet, aber bei 538 sollte der Track wesentlich höher gewesen sein, soweit ich mitbekommen habe. Also Moet Dat Now bei 538 in der Sommerliste auf... gar nicht dabei. Doch, Nummer 84. 84, und ich sag, das ist ganz schön stark. Für 538 beste Sommersongs jemals. Ist auf jeden Fall gut. Wir machen weiter mit Platz Nummer 19 und da haben wir eine 9.
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0: Ja, was soll ich sagen? Bruno geht raus für Bruno. Wir haben jetzt von dem Album in den gesamten niederländischen Charts 3 Songs gehabt, von dem neuen The Romantic Album. Natürlich I Just Might, der auch insgesamt 11 Wochen auf 1 war, jetzt auch schon vor 5 Wochen die Liste verlassen hat. Nach einem halben Jahr sogar. Jetzt ist ja heute Risk It All raus, nach 13 Wochen und Peak Nummer 12. Dafür aber neu dabei, On My Soul, Bruno Mars. Der Song löst quasi den vorherigen ab, das Album, und Bruno Mars bleibt aber trotzdem noch vertreten. Wir haben hier noch ein bisschen was Souligeres, wieder ein bisschen mehr BPM, ein bisschen, mehr Schnelligkeit drin, denn Risk It All war ja ein ruhiger Song, der ist jetzt wieder ein bisschen mehr Sommer und Latin, würde ich sogar sagen. On My Soul hat es jetzt auch irgendwie geschafft, trendig zu werden, auch bei uns in Deutschland, da läuft er jetzt auch bei Big FM und so weiter. Und in den Niederlanden ist er diese Woche auf Nummer 19. Und tatsächlich habe ich den Song auch predicted. Letzte Woche habe ich gesagt, er kommt rein. So ist es. Der einzige und höchste Neue auf Nummer 19, Bruno Mars. Mit On My Soul. Ist meiner Meinung nach eine sehr gute Nummer. Gefällt mir sehr, sehr gut.
1: Platz 19.

0: Ja, der einzige und dementsprechend auch höchste Neuanstieg der Woche. Bruno verlässt die Liste und Bruno kommt wieder rein. Risk It All geht raus von 20 auf 21 und Oh My Soul geht rein von 22 auf 19. Das war der erste und einzige Neue der Liste dieser Woche. Davor noch gehört Moet That Now, Robert van Heemat und Donny mit einem Platz minus 19 wird 20, dafür bei der 13. Woche. Jetzt kommt der nächste Song von Robert van Heemat, und zwar St. Lobster. Das ist seine fünfte Woche und er geht diese Woche nochmal zwei Plätze runter von Nummer 16 auf 18. Leider, weil ich finde eigentlich sehr nice und sommerlich, aber irgendwie kommt er nicht so an, wie er ankommen sollte.
1: Platz 18.

0: Zomber Home Wrecker DBFM Weekly Top 20 Nederland Edition. Der Track ist diese Woche einer der zwei schnellsten Sinkern. Wir haben diese Woche zwei Tracks, die insgesamt drei Plätze nach unten gehen. Unter anderem, wie gesagt, jetzt gerade Somber mit Homewrecker. Und damit ist Somber mit Homewrecker auch Back-to-Back schnellster Sinker. Letzte Woche mit minus 4, 10 wird 14. Und diese Woche minus 3, 14 wird 17. Bei beiden Malen mit anderen Songs zusammen, aber er ist jetzt quasi so der Anführer der schnellsten Sinker, muss man dazu sagen. Also Homewrecker ist ja auch schon ziemlich lange dabei, muss man dazu sagen. Also wenn man hier mal guckte, 5, 10, 15, 5, ja, 27 Wochen ist jetzt mittlerweile schon, ja, 27 Wochen, länger als ein halbes Jahr. Letzte Woche war das halbe Jahr für Homewrecker am Start. Und ja, Back-to-Back schnellster Sinker, minus 3 diese Woche. Den haben wir gerade gehört. Genauso runtergegangen ist der St. Lobster von Robert van Heimat. Der ist 2 runter von Nummer 16 auf 18. Jetzt haben wir ja schon sehr viele Songs gehört, die runtergegangen sind. Kommen wir mal zu einem, der hochgegangen ist, und zwar Pile. Und zwar Marcel Frankreich. Mauvais Joe geht gerade mit dem Track in Europa ganz schön ab. Letzte Woche ist er als höchster Neuanstieg auf 17 dazugekommen. In seiner zweiten Woche nimmt er einen Platz noch zu, 17, mit dieser Woche Peak Nummer 16. Und ja, den hat er jetzt ein bisschen entspannter. Afrobeats aus Frankreich.
1: Platz 16.

0: Cameron Whitcomb mit Kingdom of Fear ist diese Woche der schnellste Steiger in der Liste. Letzte Woche noch neu dazugekommen als Prediction auf der 18. Diese Woche geht es drei Plätze nach oben, von 18 auf Nummer 15 für Cameron Whitcomb und Kingdom of Fear. Sehr, sehr nice Nummer, auch passend für den Sommer, ein bisschen Country. Richtig nice. Davor auch neu dazugekommen letzte Woche, Pile Mauvais, letzte Woche noch 17, diese Woche ein Platz nach oben auf 16. Das sind die zwei Tracks, die letzte Woche mit dabei neu am Start waren. Ja. Jetzt kommen wir zu einem Track, der ist schon ziemlich lange dabei und hat momentan wieder so einen kleinen Jojo-Effekt, wie wir es gerne nennen. Heißt, er war schon mal weit unten, ist jetzt aber wieder auf dem Weg nach oben. Es ist die 12. Woche für Drive Safe. Peak-Position All-Time ist Nummer 13. Vor zwei Wochen war es 16, letzte Woche 15 und diese Woche geht es hoch auf 14. Das heißt, es fehlt nur noch ein Platz. Dann sind wir wieder auf dem All-Time-Peak, ne?
1: Platz 14. What?

Roxy Decker war diese Woche anscheinend ein bisschen faul, um sich nach oben zu bewegen. Dementsprechend bleibt sie diese Woche sogar stehen. Letzte Woche fast der schnellste Steiger gewesen. Mit 5 Plätzen hoch, 18 wurde 13. Jetzt in der dritten Woche bleiben wir erstmal auf dem Peak 13 stehen. Es ist die dritte Woche 13. Zweite Woche 13, dritte Woche in den Charts. Ja, Roxy Decker, Superstar oder Superstar. Davor noch gehört Drive Safe, Miles Smith und Al-Horan wieder auf dem Weg zurück auf die Peak-Position. Geht nochmal einen Platz nach oben von 15 auf 14 mit seinem wunderbaren Jojo-Effekt. Dementsprechend richtig, richtig nice. Der Brooklyn FM, die Weekly Top 20 Niederland Edition läuft. Die 20 besten Tracks aus den Niederlanden. Und eine sehr lange Zeit war folgender Track der beste Song der Niederlande. Und zwar Alex Warren mit Fever Dream. Er stand insgesamt 7 Wochen auf Nummer 1. Also hat 7 Goldmedaillen. Dazu kommen noch 5 Silbermedaillen auf Nummer 2. Und 2 Bronzemedaillen auf Nummer 3. Aber jetzt verlässt er seit dieser Woche zum ersten Mal die Top 10. Er war noch nie außerhalb der Top 10, seitdem er hier drin war. Es geht 2 Plätze nach unten, von 10 auf Nummer 12. Platz 2.

0: Italy und Ronnie Flex und Frenna, drei niederländische Rap-Ikonen auf einer Nummer. Populär, auch schön sommerlich, natürlich angelehnt an das wunderbare Superstar. Vielleicht kennt ihr das noch. Ist natürlich auch nicht das Original, ist unsere deutsche David Puentes-Variante. Ja, auf jeden Fall Superstar oder auch jetzt hier populär. Zum dritten Mal in Folge auf Nummer 11. Beendet immer die erste Hälfte der Liste. War aber auch schon höher. Es ist insgesamt die sechste Woche für den Track. Drei Wochen davon auf 11, zwei Peak 6 und eine Nummer 8. Davor noch Alex Warren mit Fever Dream. Geht zwei Plätze runter von Nummer 10 auf 12. Verlässt aber die Top 10. Heißt, dass wir diese Woche einen neuen Song in der Top 10 haben. Wie ihr wisst, sind wir ja auch wieder soweit. Die erste Hälfte der Liste ist bereits erledigt. Und auf Nummer 10 haben wir diesen Song, der jetzt neu in der Top 10 ist. Aber neu ist ein bisschen übertrieben. Es ist ein Track, der war schon ein paar Wöchlein in der Top 10. Ist sogar bis Peak 4 gekommen. Diese Woche ist Woche Nummer 19. Week Nummer 19 für Turn the Lights Off. Es geht wieder zwei Plätze nach oben.
1: Platz 10.

0: Die Nummer 9 bleibt diese Woche gleich hier bei uns auf der Proclair FM. Bam Bam Jamaican von Ijel und Solto. Es ist Woche Nummer 7 für den Track. 3 Wochen 17, 1 Woche 10 als schnellster Steiger plus 7. Dann die letzten 3 Wochen jetzt hier auf Peak Nummer 9 verweilt. Vielleicht geht da noch was, vielleicht auch nicht. Mal gucken, der Sommer ist ja gerade erst gestartet gefühlt. Vor allem die Sommerferien jetzt auch in NRW und in der Niederlande. Kann man sich auf jeden Fall mal geben. Jamaican Bum Bum. Davor der Track, der wieder zurück in der Top 10 ist. Turn the Lights Off, Juice Day, Jack Style und John gehen auch wieder nach oben. 2 Plätze, um genau zu sein. Von der 12 auf die 10 zurück. Auch schon ziemlich lange dabei, wie gesagt. Turn the Lights Off diese Woche zum 27. Mal. Nee, ich muss nochmal nachzählen. 1, 2, 3, 4, 5, 6, 7, 8, 9, 10, 11, 12, 13, 14, 15, 16, 17, 18, 19. Ich kann auch richtig gut zählen, Leute. Zum 19. Mal ist Turn the Lights Off da. Ich habe eben irgendwas mit 27 geschwafelt. Mathe-LK habe ich, aber zählen kann ich auch sehr gut. Auf jeden Fall kommen wir jetzt zum zweiten und letzten schnellsten Sinker. Wir haben ja diese Woche 2 schnellste Sinker mit jeweils minus 3 Plätzen. Einmal unser Back-to-Back-Schnellster-Sinker. Homewrecker von Sombre letzte Woche von 10 auf 14, diese Woche von 14 auf 17. Und Experts 1-Song Cheerio ist diese Woche ganz schön schnell nach unten. Verlässt die Top 5 mit 3 Plätzen minus 5 wird 8. Und das tatsächlich erst in Woche Nummer 12. Track war 4 Wochen auf Nummer 1, jetzt verlässt er die Top 5. Hier ist Cheerio von Justin The Wills. Diese Woche der schnellste Sinker zusammen mit Homewrecker auf Platz 8.
1: Platz 8.

0: Ein Platz nochmal nach oben von 7 auf 6. New Religion BB Rexa war das.
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0: Es ist 14 Uhr, hier sind die Nachrichten auf der Bruckler FM. Reiche entschärft Ökostromreform. Für neue Solaranlagen auf Hausdächern soll es auch künftig eine feste Vergütung für eingespeisten Strom geben. Das geht aus einem überarbeiteten Gesetzesentwurf von Wirtschaftsministerin Reiche hervor. Die Forderung erhält allerdings geringer aus und ist auf 3 Jahre begrenzt. Damit hat das Ministerium seine ursprünglichen Kürzungspläne abgeschwächt. Tote und Verletzte in Russland. In Russland sind durch ukrainische Drohnenangriffe mehrere Menschen getötet und Dutzende weitere verletzt worden. Wie der Gouverneur der Region Tambov südöstlich von Moskau mitteilte, starben mindestens 7 Mitarbeiter eines Online-Versandhändlers. Auch im Gebiet um die Hauptstadt Moskau schlugen nach Behördenangaben Drohnen ein. Dort gab es demzufolge ebenfalls Verletzte und auf dem Gelände eines Öldepots brach ein Feuer aus. Lesbisch-schwules Stadtfest in Schöneberg. In Berlin-Schöneberg beginnt heute das lesbisch-schwule Stadtfest. Bis morgen werden auf am Neuendorfplatz sowie rund um die Motzstraße viele tausend Besucher erwartet. Auf mehreren Bühnen treten Musiker und andere Künstler auf. Es gibt Reden und politische Talkrunden. Das lesbisch-schwule Stadtfest findet traditionell eine Woche vor der großen Parade zum Christopher Street Day statt.
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0: Oh Mann, ey. Auf jeden Fall ist nach der Eröffnung von ADFC on Tour der Radfahrverband ADFC beginnt heute seine Sommertouren durch Brandenburg. An 6 Wochenenden hintereinander wird auf der Tour Brandenburg geradelt. Die erste von insgesamt 24 Etappen findet um 11 Uhr auf dem Marienberg in Brandenburg an der Havel statt. Ziel ist es, das Fahrrad als Fortbewegungsmittel noch populärer zu machen. Die stellvertretende ADFC-Landesvorsitzende Weiße sagte Antenne Brandenburg, man wolle mit den Menschen in kleineren Orten darüber sprechen, wie die Fahrradinfrastruktur verbessert werden kann. Das waren die der Bruckler FM Nachrichten. Die nächsten Nachrichten gibt es dann wieder in einer Stunde für dich.
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0: Das Neueste aus dem der Bruckler FM Verkehrszentrum. Vorsicht bitte, und zwar auf der A3 Frankfurt Richtung Köln zwischen der Anschlussstelle Neustadt-Wied und Anschlussstelle Siebengebirge. 6 Kilometer Stau plus 39 Minuten Zeitverlust. Auf der A61 Koblenz Richtung Ludwigshafen zwischen Anschlussstelle Worms und Kreuz Ludwigshafen. 4 Kilometer Stau plus 11 Minuten. Die A61 Koblenz Richtung Ludwigshafen zwischen Anschlussstelle Dorsheim und Anschlussstelle Bingen-Mitte. Dichter Verkehr plus 2 Minuten Zeitverlust. Die A61 Ludwigshafen Richtung Koblenz zwischen Anschlussstelle Nahetal und Dreieck Nahetal. 1 Kilometer Stau, 3 Minuten habt ihr da extra auf dem Tacho. Dann auf der A61 Ludwigshafen Richtung Koblenz zwischen Anschlussstelle Dorsheim und Anschlussstelle Stromberg. 3 Kilometer stockend plus 4 Minuten extra. Die A62 Landstuhl Richtung Pirmasens zwischen Anschlussstelle Landstuhl Atzel und Anschlussstelle Bann. Da ist dichter Verkehr mit plus 5 Minuten Zeitverlust. Die A62, die hatten wir gerade, dann die A65 Ludwigshafen Richtung Karlsruhe zwischen der Anschlussstelle Landau Nord und Anschlussstelle Landau Zentrum. Dichter Verkehr plus 3 Minuten extra. Die A65 Karlsruhe Richtung Landau zwischen Anschlussstelle Landau Süd und Anschlussstelle Landau Zentrum, da 1 Kilometer Stau plus 8 Minuten. Die A65 Ludwigshafen Richtung Karlsruhe zwischen Anschlussstelle Landau-Dannheim und Anschlussstelle Landau-Süd 1 Kilometer Stau plus 7 Minuten. Dann die A65 Ludwigshafen Richtung Landau zwischen Anschlussstelle Deidesheim und Anschlussstelle Neustadt-Süd 1 Kilometer stockend mindestens 2 Minuten extra habt ihr da am Start. Dann kommen wir auf die B9, Ludwigshafen am Rhein, zwischen der Anschlussstelle Ludwigshafen Nord und Anschlussstelle Ludwigshafen Nachtweide, da dichter Verkehr mindestens 4 Minuten extra. In Speyer auf der B9, zwischen der Anschlussstelle Speyer und Anschlussstelle Speyer Nord, dichter Verkehr plus 3 Minuten. Die B9, Bonn Richtung Koblenz, zwischen Sinzig-Mitte und Bad Breisig, da ist dichter Verkehr mit 4 Minuten extra. Dann noch die B10, Pirmasens Richtung Karlsruhe, zwischen der Anschlussstelle Hauenstein und Rintal, da ist dichter Verkehr mit mindestens 3 Minuten extra. Und ich mache noch 2 auf der W49, da haben wir nämlich Koblenz Richtung Wittlich zwischen Klotten und Kochem dichten Verkehr mit 5 Minuten extra und Koblenz Richtung Kochem zwischen Klotten und Moselbrücke Kochem ist dichter Verkehr, 6 Minuten Zeitverlust habt ihr da. Mehr Meldungen könnt ihr nochmal auf ADAC nachschauen für eure Region. Sehr viel los momentan, weil auch die Ferien.
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0: Und jetzt machen wir noch das... Jetzt machen wir noch das Wetter. Ist ein bisschen warm, aber nicht mehr so warm wie letzte Woche. Das ist schön. Wolken und heiße Sonne sind gemeldet. Im Süden Baden-Württembergs gibt es örtlich Schauer und Gewitter bei 22 bis 28 Grad. Zwischen einem Hoch über dem Atlantik und einem Tief bei Schweden strömt allmählich kühlere Luft zu uns. Im Norden Baden-Württembergs und in Rheinland-Pfalz bleibt es dann meist trocken und auch teils sonnig. Nur selten bilden sich hier noch Schauer. In der Südhälfte Baden-Württembergs entstehen noch örtlich Schauer und Gewitter. Die Unwettergefahr ist gering. Trotzdem sind teils noch Starkregen, kleine Hagel und stürmische Böen möglich. Die Temperaturen liegen zwischen 22 und 28 Grad. Es weht auffrischender Westwind. In der Nacht bleibt es zunächst trocken. Nach Mitternacht bilden sich einige Schauer. Tiefstwerte dabei 17 bis 10 Grad. Morgen von der Pfalz bis zum Bodensee zunächst Schauer und Gewitter. Am längsten ist das dann warm Richtung Allgäu. Sonst freundlicher bei maximal 19 bis 25 Grad. Am Montag und Dienstag nach frischen Nächten recht sonnig. Aktuell in Frankfurt 25 Grad leicht bewölkt, Freiburg 25 Grad bedeckt, Kaiserslautern 25 Grad leicht bewölkt, Karlsruhe 25 Grad leicht bewölkt, Koblenz 24 Grad leicht bewölkt und Konstanz 27 Grad leicht bewölkt. Das war's vom Wetter, das nächste Wetter gibt es dann wieder in einer halben Stunde für dich.

0: 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Es wird wieder Zeit, es ist kurz nach 2. Das bedeutet, es wird wieder Zeit für einen neuen Top-Song. Wie ihr wisst, haben wir ja jede Woche einen Song der Woche hier auf der Puckler FM. Letzte Woche schön ein bisschen was in die Richtung Country. Ellie Douay mit Playboy, Ex-Sunshine-Banger und dann direkt eine Woche noch Top-Song mitgenommen. Muss ich sagen, sehr, sehr gute Nummer. Auf jeden Fall wollte ich diese Woche auch ein bisschen in die Richtung Country gehen, aber habe mich dann doch noch für was anderes spontan entschieden. Denn der Hit-Tipp von letzter Woche, der ist dann doch ganz schön gewesen. Und zwar Teddy Swims. Er ist wieder back. Was heißt wieder back? Er war nie richtig weg. Aber er hat jetzt die nächste Single letzte Woche getroppt. Heißt Break Up in Reverse. Ist mal ein bisschen was ruhigeres, sentimentaleres, würde ich sagen. Ganz schön finde ich den. Und wie gesagt, kam letzte Woche raus. Habe ich ein bisschen häufiger jetzt auch schon gehört. Und da wir den letzte Woche noch nicht als Top-Song hatten, wird es diese Woche Zeit, den noch eine Woche zu gebühren. Break Up in Reverse, Teddy Swims gibt es jetzt hier für dich auf DBFM.
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5: Gerade gehört unseren neuen Top-Song für die gesamte kommende Woche. Teddy Swims mit Break Up in Reverse. Ist eine neueste Nummer, letzte Woche released und Hit-Tipp gewesen. Diese Woche ist es jetzt der Top-Song. Bedeutet, er läuft wahrscheinlich so alle 2 Stunden hier bei uns auf der Brooklyn FM. Richtig nice, gefällt mir sehr, sehr gut. Wir machen weiter mit der Weekly Top 20 Nederland Edition, den 20 besten Tracks der Niederlande. Wir haben eben noch kurz vor Ende der Stunde die Tracks Edge of Desire von Jonas Blue und Malit gehört. Der ist in der 3. Woche nochmal einen Platz nach oben. Letzte Woche war er der schnellste Steiger mit 6 Plätzen plus, 14 wurde 8, jetzt geht es hoch auf Peak Nummer 7. Genauso wie New Religion, der ist auch nochmal einen Platz nach oben von 7 auf Peak Nummer 6. Da Cheerio von Justin Wild 3 Plätze runter ist von 5 auf 8. Heißt aber auch, dass wir einen neuen Song jetzt hier in der Top 5 haben. Und lustigerweise haben wir ja gerade Teddy Swims mit Break Up in Reverse gehört als Top-Song. Und wir hören direkt Teddy Swims auch noch im Anschluss mit seinem Track Mr. Know It All. Denn das ist der vorherige Track, der ist diese Woche auch nochmal einen Platz nach oben, von Nummer 6 auf 5. Damit auch zum ersten Mal in der Top 5 drin. Ja, der Vorgänger von Break Up in Reverse, diese Woche auf Nummer 5.
6: Wir sind ja schon bei Platz 5.

0: Another ist das mit 54 Ultra Talk to You. Und irgendwie, also die 4, da fühlt er sich ganz schön wohl. Das ist jetzt insgesamt die 6. Woche Nummer 4 im Peak. Eine Woche dazwischen gab es mal 5, aber ja, höher geht's irgendwie nicht. Noch kein Podestplatz, leider. Schade. 54 Ultra, Another, Talk to You, richtig nicer Sommertrack. Davor Teddy Swims, der Künstler, der diese Woche zum einen mit Breakup in Reverse seinen Top-Song hat, ist auch zum ersten Mal jetzt neu hier mit dem Song in der Top 5. Es ist Woche Nummer 10 für Mr. Know-It-All und er geht einen Platz hoch von 6 auf 5. Und eine Sache gibt es jetzt wieder zu berichten. Und zwar sind wir in der sehr interessanten Gegend jetzt. Wir sehen, es wird langsam Zeit für unser Podest. Und wir fangen natürlich an mit dem Bronzepodest, der Bronzemedaille. Und die geht diese Woche schon wieder an Magnetic. Es ist die 5. Bronzemedaille für den Track mittlerweile. Ist natürlich schön und gut, aber könnte natürlich auch noch besser sein, ne? Was soll ich sagen? Es ist das 5. Mal Bronze, aber einmal Silber hatte er ja auch. The Bowser, Magnetic,
1: Platz 3, Bronze.

0: Leider immer noch nicht auf 1, aber ich will ihn da sehen. Die schwule Sommernachten von Rüdger van Barneveld. Er ist zum dritten Mal in Folge jetzt auf Nummer 2, also tatsächlich die dritte Silbermedaille, was ja schon mal gut ist, aber Gold ist noch besser. Es ist die vierte Woche insgesamt. Mal gucken, es gibt aber noch einen besseren Track, den hören wir gleich natürlich. Magnetic davor gehört zum fünften Mal in Folge auch auf Nummer 3. Die Bronzemedaillen, die gehen da auf jeden Fall auch noch mit rein. Unsere 1 bleibt diese Woche stehen, welche das ist, sehen wir gleich. Aber erstmal gibt es noch eine Sache, die wir erledigen.
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0: Und zwar die Prediction für nächste Woche. Wie ihr wisst, predicten wir immer einen Song, bei dem wir sagen, yo, der muss nächste Woche dabei sein. Und hoffentlich ist das dann auch wirklich der Fall. Letzte Woche habe ich den Song hier predicted. Bruno Mars mit On My

0: Und ja, war auf jeden Fall richtig. Wir haben einen neuen Song gehabt, der von der 22 auf die 19 hoch ist. Höchster und einziger neuen Stieg. Oh My Soul, Bruno Mars war richtig. Das heißt, die nächste Prediction steht in den Startlöchern. Und zwar ein Track, der momentan auf der 22 steht. Es ist die dritte Woche insgesamt in den niederländischen Charts. Er ist drei Plätze hoch von 25 auf 22 und hoffentlich ist er nächste Woche auch in der Top 20. Die neue Nummer von Somber ist es nämlich, My Body Isn't Ready. Homewrecker, sein vorheriger Song, ist jetzt Back-to-Back schnellster Sinker. Vielleicht ist er ja nächste Woche schon raus und wird abgelöst durch My Body Isn't Ready. Wir werden es sehen, jetzt hören wir ihn mal, es ist ein Ex-Top-Song und vielleicht bald sogar ein Top-20-Song.
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0: Somber mit My Body Isn't Ready gibt es jetzt hier für dich. Danach Verkehrwetter und die Goldene 1.

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1: Das war der Prediction Song, also die Prediction für nächste Woche. Hoffentlich nächste Woche dabei. Momentan noch auf der 22 mit plus 3. Somber, My Body Isn't Ready, könnte der Nachfolger von Homewrecker sein. Wir schauen ganz kurz, bevor wir die 1 hören, noch auf die Straßen und aufs Wetter. Vorsicht auf der A3 Frankfurt Richtung Köln. Zwischen der Anschlussstelle Neustadt-Wied und Anschlussstelle Siebengebirge momentan immer noch 5 Kilometer Stau. 56 Minuten müsst ihr da extra einplanen. Das wird lang. Die A61 Koblenz Richtung Ludwigshafen. Zwischen der Anschlussstelle Worms und Kreuz Ludwigshafen da 3 Kilometer stockend. Und 5 Minuten extra. Die A61 Koblenz Richtung Ludwigshafen, zwischen der Anschlussstelle Dorsheim und Anschlussstelle Bingen Mitte, da dichter Verkehr, mindestens 2 Minuten extra einplanen. Dann auf der A61 Ludwigshafen Richtung Koblenz, zwischen der Anschlussstelle Dorsheim und Anschlussstelle Stromberg, 3 Kilometer stockend mit plus 4 Minuten extra. Dann auf der A62 Landstuhl Richtung Pirmasens, zwischen Anschlussstelle Landstuhl Atzel und Anschlussstelle Bann, da dichter Verkehr plus 5 Minuten Zeitverlust. Die A65 Karlsruhe Richtung Landau, zwischen Anschlussstelle Landau Süden und Anschlussstelle Landau Zentrum, 1 Kilometer Stau mit 6 Minuten extra. Die A65 Ludwigshafen Richtung Karlsruhe, zwischen Anschlussstelle Landau Nord und Anschlussstelle Landau Zentrum, also so quasi die Gegenrichtung, dichter Verkehr mit 1 Minute Zeitverlust. Die A65 Ludwigshafen Richtung Landau, zwischen Anschlussstelle Deidesheim und Anschlussstelle Neustadt Süd, 1 Kilometer stockender Verkehr plus 2 Minuten. Die B8 Limburg Richtung Altenkirchen, zwischen Amteroth und Altenkirchen Koblenzer Straße, da dichter Verkehr plus 6 Minuten Zeitverlust. Die B9 in Ludwigshafen am Rhein, zwischen der Anschlussstelle Ludwigshafen Nord und Anschlussstelle Ludwigshafen Nachtweide, da dichter Verkehr plus 4 Minuten. In Speyer die B9 ebenso, zwischen Anschlussstelle Speyer und Anschlussstelle Speyer Nord, dichter Verkehr plus 3 Minuten Zeitverlust. Die B9 Bonn Richtung Koblenz, zwischen Sinzig-Mitte und Bad Breisig, da dichter Verkehr mit plus 4 Minuten Zeitverlust. In Koblenz die B42 zwischen Urba und Anschlussstelle Fallender Westerwaldstraße, da dichter Verkehr plus 4 Minuten Zeitverlust, habt ihr da auch mit dabei. Die B48 Salinenstraße und Berliner Straße in Bingen Richtung Enkenbach-Eisenborn zwischen der Rhein-Grafen-Straße und Bad Münster am Stein-Ebernburg, dichter Verkehr plus 6 Minuten Zeitverlust. B49 Koblenz Richtung Cochem zwischen Klotten und Moselbrücke Cochem, dichter Verkehr plus 3 Minuten habt ihr da am Start. Und zu guter Letzt noch B327 Hermeskeil Richtung Koblenz zwischen Völkenroth und Bell, dichter Verkehr plus 5 Minuten Zeitverlust. Das war's. Alle Meldungen, die ich gerade habe, habe ich euch genannt. Kommt gut durch. Es ist momentan viel los, weil ja auch jetzt in NRW die Ferien losgehen und viele jetzt in den Urlaub fahren. Vielleicht ihr ja auch. Deswegen kommt gut durch.
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1: Schauen wir nochmal, wie das Wetter wird. Vielleicht lohnt es sich ja dann auch lange zu fahren. Wolken und halt Sonne im Süden Baden-Württemberg gibt es örtlich Schauer und Gewitter bei 22 bis 28 Grad. Zwischen einem Hoch über dem Atlantik und einem Tief bei Schweden strömt allmählich kühlere Luft zu uns. Im Norden Baden-Württembergs und in Rheinland-Pfalz bleibt es meist trocken und teils sonnig. Nur selten bilden sich hier Schauer. In der Südhälfte Baden-Württembergs entstehen noch örtlich Schauer und Gewitter. Die Unwettergefahr ist aber dabei gering. Trotzdem sind teils noch Starkregen, kleine Hagel oder auch stürmische Böen möglich. Die Temperaturen liegen zwischen 22 und 28 Grad. Es weht auffrischender Westwind. In der Nacht bleibt es zunächst trocken. Nach Mitternacht bilden sich einige Schauer. Tiefstwerte dabei 17 bis 10 Grad. Morgen von der Pfalz bis zum Bodensee zunächst noch Schauer und Gewitter. Am längsten auch Richtung Allgäu. Sonst auch ein bisschen freundlicher bei maximal 19 bis 25 Grad. Am Montag und Dienstag nach frischen Nächten wird es auch wieder ein bisschen sonniger. Mal gucken, wie das so mit den Temperaturen wird. Aktuell in Frankfurt 26 Grad leicht bewölkt, Freiburg 25 Grad bedeckt, Lautern 26 Grad leicht bewölkt, Karlsruhe 26 Grad leicht bewölkt, Koblenz 25 Grad leicht bewölkt und in Konstanz 27 Grad wolkig. Das war's vom Wetter. Das nächste Wetter gibt es dann wieder in einer halben Stunde mit den News um 15 Uhr. 14.36 Uhr, wir haben alles gehört, Platz 20 bis 2. Oh. Ja, und auch noch unsere Prediction für nächste Woche. Boah, ich bin gerade voll mit meinem Zeh an meinem Schrank hängen geblieben. Sehr, sehr unangenehmes Gefühl. Oh, tut mir leid, vor allem hoffentlich habt ihr das jetzt nicht auch, weil manchmal überträgt sich das, ja. Au, das hat wehgetan. Oder ist halt einfach unangenehm. Es ist 14.36 Uhr, ein Song fehlt noch. Die Nummer 1 hier bei uns in der Weekly Top 20 Nederland Edition. Hier ist tatsächlich dieselbe 1 wie auch in den letzten 3 Wochen. Es ist jetzt die 4. Goldmedaille. Eine Silbermedaille ist auch mit am Start. Die Frage ist, welcher Track es ist. Das erfahren wir sofort nach der Top 5 in Schnellzusammenfassung. Let's go. Teddy Swims mit Mr. Know It All. Diese Woche zum allerersten Mal in der Top 5. Ein Platz nochmal nach oben gestiegen von 6 auf 5. Dann auf Nummer 4, Another und 54 Ultra. Talk to You bleibt wieder stehen. Insgesamt 6 Wochen jetzt auf 4 mit einer Woche Pause. An die 5. Bronzemedaille in Folge für Magnetic von The Bowser. Und zum 3. Mal gibt es Silber für Rüdger von Barneveld. Schwule Sommernachten.

Shakira mit Burna Boy zusammen, Dai Dai, zum vierten Mal in Folge jetzt schon auf Gold. Die vierte Goldmedaille für den Track. Mal gucken, wie lange sie das noch hält. Die WM ist ja schließlich morgen vorbei. Nur noch heute, da ist das Spiel um Platz 3. Frankreich gegen England spielt. Und das Finale ist dann morgen Abend um 21 Uhr. Wer gewinnt die WM? Spanien oder Argentinien? Das werden wir dann, sehen, wenn es soweit ist. Auf jeden Fall Dai Dai in Deutschland auf 1, in den anderen europäischen Charts auch sehr weit oben, in der Euro Top 40 mit Just Alpe auch auf 1 und hier in der Niederlande seit 4 Wochen auch schon auf 1. Also wirklich super. Nice Nummer, hat sich auch verdient hier zu sein, aber ich würde es auch den schwulen Sommernachten von Rutger von Barneveld wünschen. Vielleicht wird das ja dann in nächster Zeit auch der Fall sein. Wäre auf jeden Fall sehr, sehr cool. Wir werden es sehen in den nächsten Ausgaben der Weekly Top 20 Nederland Edition. Aber es ist natürlich noch nicht vorbei. Wir haben ja noch bis 16 Uhr Zeit. Wir hören ganz viel neue Musik. In der halben Stunde bis, mittlerweile schon eine Stunde 15 neue Musik. Also wirklich ganz viel. Wir haben auf jeden Fall viel Zeit. Und fangen an. Wir haben diese Woche insgesamt 2 Playlist-Updates. Komplett 2 neue Songs. Hit-Tipp hören wir auch noch. Wir hören Classics. Wir hören alles, worauf ihr Bock habt. Wir fangen an mit dem ersten Playlist-Update, so wie immer. Und zwar kommt das diese Woche von der lieben LA Duane. Ja, sie kennen wir natürlich von schon vielen Dance-Tracks in unserer normalen Playlist. Money on a Dash war einer der TikTok-Tracks. Face Myself zusammen mit Teddy Swims war ein bisschen ruhiger, aber auch schon in der Playlist. Und Middle of the Night kennt man auch schon sehr.

So geil ist dieser Track. Echo, The Chainsmokers und Oaks waren das hier auf DB. Es ist jetzt 14:56. ja, wir haben tatsächlich einen Track aus dem offiziellen deutschen Singlecharts dabei. Platz 1 haben wir gerade eben gehört, Die Die. Gut genug, möchte ich euch nicht antun. Dementsprechend gucken wir mal, was auf Platz 2 in Deutschland steht. Da haben wir einen Track, der auch momentan auf TikTok sehr viral ist. Also eigentlich sind da nur virale Songs in der Top 3. Die Die ist ein viraler TikTok-Song, gut genug auch. Und jetzt kommt halt eben noch Kilimanjaro. Das ist eine Nummer von Summer Jam, den kennen wir ja auch schon von dutzenden Songs, die wir auch bei uns hier in der Playlist haben. Muss ich auch sagen, bin ich großer Fan von. Ich feiere die Songs von Summer Jam immer sehr, sehr doll. Also haben für mich so einen richtig geilen Vibe, auch von meiner Jugend, weil ich damals dann nochmal ein bisschen mehr Deutschrap gehört habe als heutzutage. Da wären unter anderem Titel wie Yalla Goodbye, Walla Nein oder auch Voll Mein Ding, alles mit am Start. Auf jeden Fall geht es jetzt hier um Kilimanjaro, die neueste Nummer zusammen mit dem anderen Rapper Billa Joe. Und ja, der geht gerade wie gesagt durch TikTok durch, weil da ein Unforgettable Remix gemacht wurde, also aus dem Remix mit dem Track von French Montana. Unforgettable kennt ihr bestimmt auch. Und da haben die quasi den Song jetzt geremixed und dadurch hat er dann nochmal ein bisschen mehr Aufmerksamkeit bekommen. Ich finde aber den normalen, normalen Beat auch gut. Dementsprechend haben wir jetzt natürlich nur die normale Variante. Summer Jam und Kilimanjaro gibt es jetzt hier auf der Brooklyn FM. In der halben Stunde neue Musik. Ich weiß nicht, danach gehen wir glaube ich noch einen ganz kurzen Song rein. The Crazy in Your Eyes von Lord What the Fuck It's Jake und dann Nachrichten, Wetter und Verkehr. So sieht es aus. Die BFM jetzt hier mit Kilimanjaro, Summer Jam und Billa Joe ist das. Finde ich meiner Meinung nach eine wirklich sehr, sehr nice Nummer. Hört auf jeden Fall mal rein, gibt es jetzt hier für dich auf DBFM.

0: Summer Jam und Billa Joe mit Kilimanjaro war das. Platz 2 in Deutschland.
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0: 15 Uhr ist es, DBFM mit den Nachrichten um 3. So sieht's aus. Spahn kündigt Rücktritt an. Unionsfraktionschef Spahn hat seinen Rücktritt erklärt. Das geht aus einem Schreiben an die Bundestagsfraktion hervor aus dem Hauptstadtstudio. Hintergrund ist die Debatte darüber, dass Spahn und sein Partner mit Hilfe einer Leihmutterschaft in den USA eine Familie gegründet haben. Da die Union Leihmutterschaften ablehnt, gab es auch Rücktrittsforderungen in der eigenen Partei. Ihm sei in den letzten Tagen bewusst geworden, dass sein persönliches Glück nicht vereinbar mit seinem politischen Amt sei, so Spahn. Sicherheitsmann stürzt aus fahrendem Zug. In Baden-Württemberg ist ein Sicherheitsmitarbeiter der Deutschen Bahn bei einer gewaltsamen Auseinandersetzung aus einem fahrenden Zug gestürzt. Nach Angaben der Polizei wurde der 26-Jährige lebensgefährlich verletzt. Auslöser sei ein Streit bei einer Fahrscheinkontrolle in einem Zug von Offenburg nach Karlsruhe gewesen. Es habe dann eine Rangelei gegeben, dabei wurde laut Staatsanwaltschaft die Tür aus der Verankerung gerissen. Der Zug war mit etwa 120 km/h unterwegs, der tatverdächtige Passagier wurde noch im Zug festgenommen. Stromausfall, Verdächtige wehren sich. Nach einem Brandanschlag auf die Stromversorgung des Technologieparks in Berlin-Adlershof ziehen 4 Tatverdächtige vor Gericht. Sie wollen nach einer Razzia erreichen, dass beschlagnahmte Handys und Computer nicht als Beweismittel ausgewertet werden. Dem Beschuldigten wird verfassungsfeindliche Sabotage vorgeworfen. Von dem Anschlag waren im vergangenen September zeitweise rund 50.000 Privathaushalte und rund 2.000 Gewerbebetriebe betroffen. Das waren die der ProKlar.fm Nachrichten. Die nächsten Nachrichten dann wieder um 16 Uhr von Laut FM.
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0: Das Neueste aus dem der ProKlar.fm Verkehrszentrum. Vorsicht bitte auf der A3 Frankfurt Richtung Köln zwischen Anschlussstelle Neustadt-Wied und Anschlussstelle Siebengebirge, da 5 km Stau plus 55 Minuten. Auf der A61 Koblenz Richtung Ludwigshafen zwischen Anschlussstelle Worms und Kreuz Ludwigshafen, da 3 km stockender Verkehr, 5 Minuten müsst ihr da extra einplanen. Dann vorsichtig bitte noch auf der A62 Landstuhl Richtung Pirmasens zwischen Anschlussstelle Landstuhl Atzel und Anschlussstelle Bann, da 1 km Stau mit mindestens 5 Minuten extra Zeit. Die A65 Karlsruhe Richtung Landau zwischen Anschlussstelle Landau Süden und Anschlussstelle Landau Zentrum, da 1 km Stau mit 6 Minuten extra. Dann auf der B8 Limburg Richtung Altenkirchen zwischen Amteroth und Altenkirchen Koblenzer Straße, da ist gerade dichter Verkehr, 6 Minuten habt ihr da extra Zeit. B9 Bonn Richtung Koblenz zwischen Sinzig Mitte und Bad Breisig, da ist dichter Verkehr, 3 Minuten Zeitverlust. Die B9 Bonn Richtung, also ist ja schon, nochmal, B42 in Koblenz zwischen Ober- und Anschlussstelle Fallender Westerwaldstraße, momentan dichter Verkehr mit 4 Minuten Zeitverlust. Die B48 Salinstraße, Berliner Straße in Bingen, da Richtung Enkenbach-Alsenborn, zwischen der Rhein-Grafen-Straße und Bad Münster am Stein-Ebernburg, da aktuell dichter Verkehr mit 6 Minuten extra Zeit. Und ansonsten war es das vom Verkehr, wenn ihr noch was habt, könnt ihr mir das gerne schicken.
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0: Ja, habe ich kurz doch ganz schnell gemacht. Der Verkehr war jetzt irgendwie kürzer, die ganze Zeit richtig lang. Jetzt sind wir ein bisschen kürzer am Start, ist aber sehr, sehr gut. Kommt auf jeden Fall besser durch. Jetzt schauen wir noch aufs Wetter. Wolken gibt's und teils Sonne auch. Im Süden Baden-Württembergs örtlich Schauer und Gewitter bei 22 bis 28 Grad. Zwischen einem Hoch über dem Atlantik und einem Tief bei Schweden strömt allmählich kühlere Luft zu uns. Im Norden Baden-Württembergs und in Rheinland-Pfalz bleibt es meist trocken und auch teils sonnig. Nur selten bilden sich hier immer Schauer. In der Südhälfte Baden-Württembergs entstehen noch örtlich Schauer und Gewitter. Die Unwettergefahr ist aber gering. Trotzdem auch teils noch Starkregen, kleinen Hagel und stürmische Böen zu finden. Die Temperaturen liegen zwischen 22 und 28 Grad. Es weht aufrischender Westwind. In der Nacht bleibt es zunächst trocken. Nach Mitternacht bilden sich einige Schauer. Die Tiefstwerte dabei 17 bis 10 Grad. Morgen von der Pfalz bis zum Bodensee zunächst noch Schauer und Gewitter. Am längsten Richtung Allgäu. Sonst freundlicher bei maximal 19 bis 25 Grad. Am Montag und Dienstag gibt es nach den frischen Nächten noch wieder ein bisschen mehr Sonne. Aktuell in Frankfurt 26 Grad leicht bewölkt, Freiburg 26 Grad wolkig, Kaiserslautern 26 Grad leicht bewölkt, Karlsruhe 26 Grad leicht bewölkt, in Koblenz 25 Grad leicht bewölkt und in Konstanz 27 Grad wolkig. Das war's vom Wetter. Das nächste Wetter gibt es dann auch wieder mit den Laut-FM-Nachrichten um 16 Uhr für dich. Ja, und wir machen jetzt weiter mit dem Programm mit ganz viel neuer Musik.
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0: Und zwar als erstes ein Summer-Playlist-Update und danach LOL, what the fuck, it's Jake mit The Crazy in Your Eyes.

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1: Letzte Woche dazu gekommen, das ist LOL What the Fuck It's Jake mit The Crazy New Eyes Punk und Rock gemischt.

Die hat Schlagzeilen gemacht, dadurch, dass sie im ZDF zu sehen war. Nicki Mel zusammen mit Bibi Zagalop. Die BFM 15.21 Uhr. Es wird gleich natürlich Zeit hier wieder für unseren Hit-Tipp. Also jetzt als nächstes kommt unser Hit-Tipp. Wie ihr wisst immer, ein Song aus dem aktuellen New Music Friday, den wir euch zeigen wollen. Diese Woche kam hier was raus. Also es kam zum einen das neue Album von Crazy Abrams, Daughter from Hell. Haben wir uns aber jetzt da nicht ausgesucht, weil, keine Ahnung, hätte man eigentlich nehmen können. Aber ich meine sogar, dass Crazy Abrams schon Hit-Tipp war mit Hit the Wall damals. Dementsprechend, ja, Chiago hat auch eine neue. GTI Function hat es aber auch nicht reingeschafft. Ich finde auch den neuen Song von Medusa und Kaled gar nicht mal so schlecht, hat es aber auch nicht reingeschafft. Icky Mel, die Geile von Drunken Masters, können wir ja schlecht spielen, weil gerade Icky Mel schon lief. Hätte ich aber auch nicht gewollt, um ehrlich zu sein. Danger Dan hat eine neue, die auch gerade momentan für Schlagzeilen sorgt, weil auch beim ZDF tatsächlich, dass die den Song nicht spielen wollten wegen dem Text. Irgendwas ist da drin, was dem ZDF nicht so gefällt. Und ich habe mich jetzt aber für die liebe Kim Petras entschieden. Sie hat wieder neue Musik rausgehauen. Letztes Jahr war sie auch schon ganz schön bei uns mit dabei, und zwar mit ihrem Track Freak It war sie Sunshine Banger. Wäre der letztes Jahr nicht Sunshine Banger gewesen, wäre der aktuelle Song jetzt auch Sunshine Banger geworden. Aber man muss immer, jeder Künstler darf nur einmal in zwei Jahren Sunshine Banger sein. Oder zweimal in zwei Jahren, so. Aber, was soll ich sagen? Letztes Jahr war das Sunshine Banger. Freak It von Kim Petras ist natürlich auch bei uns in der Playlist drin.

0: Auf jeden Fall, nice Nummer. Jetzt ist sie mit Pop Sound neu dabei. Am ja, Freitag, gestern rausgekommen. Kann dementsprechend leider kein Soundtrack-Banger werden. Dafür ist es aber der Hit-Tipp geworden. Kim Petras mit Pop Sound hörst du jetzt hier auf die.
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0: Und der Style ist ungefähr gleich. Das ist sehr, sehr nice.

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Ed Sheeran und Khaled. Beautiful People, DBFM am Start. Sehr englisch gerade ausgesprochen, muss ich sagen. Ja, wir machen weiter mit Musik von Bente. Wir kennen sie natürlich von einem Track, der bei uns in der Playlist ist seit letztem Jahr, Ende letzten Jahres, und zwar dem Track Hoch de Vrees.

Aber jetzt ist sie neu mit dem Track 3-2-1. Es klingt jetzt ein bisschen mehr nach Sommer. Muss ich sagen, ist sehr gut. Hört mal rein hier in der halben Stunde neue Musik. Das ist Bente mit 3-2-1.

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Taylor Swift, Elizabeth Taylor. Auf die BFM, gerade gehört. Wir hören gleich nochmal unseren Top-Song. Teddy Swims mit Break Up in Reverse. Den zweiten Playlist-Update gibt's auch noch. Außerdem habe ich noch natürlich den Classic der Woche am Start. Ein kleiner der Proclive M Throwback-Track aus dem Jahre 2016, soweit ich weiß. Oder 18? Kann ich nicht genau sagen. Es kann sogar sein, dass es 18 ist. Ist auf jeden Fall was ganz schön Cooles. Also bleibt auf jeden Fall noch dran. Es ist 15:47 bis 16 Uhr machen wir noch. Jetzt aber Musik gerade mal frisch aus den italienischen Charts. Der Track ist tatsächlich gerade Platz 1 und mir gefällt er sehr, sehr gut. Fred De Palma, Anita und Amy Schilla. Mit La Testa Gira, so eine Mischung aus Latin, aber auch ein bisschen Electronic Techno, weiß man nicht. Richtig geil, macht wirklich Spaß zu hören. Anita kennen wir auch noch von ein paar anderen Tracks im Dance-Bereich. Dementsprechend ist der Name bekannt. Jetzt hier für euch La Testa Gira.

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0: Episches Ende für den epischen Song. Post Malone, 21 Savage, Rockstar, 2017. Fast schon 10 Jahre. 9 Jahre alt ist der Track, Throwback-Track auf die BFM. Ich verabschiede mich für heute von der Weekly Top 20 und natürlich auch der halben Stunde neue Musik, die länger geht. Ja, wir hören uns die nächsten Tage vielleicht mal wieder im Radio, wenn ich mal wieder Bock habe. Ansonsten nächsten Samstag wieder von 13 bis 15.30 Uhr, wie immer, die Weekly Top 20 Niederland Edition. Die ist nämlich jede Woche mein Highlight der Woche und ich freue mich, wenn ihr auch wieder nächste Woche einschaltet und wir uns wieder die kompletten Charts anschauen. Zwei Playlist-Updates haben wir die Woche. Einmal hatten wir eben noch gehört von der lieben Ellie Doué, Playboy. Und jetzt kommt The Bowser mit Lose Myself. Der erste Track von The Bowser, Magnetic, ist auf Platz 3 in den Niederlanden und Lose Myself ist jetzt neu in der Playlist. Vielleicht kommt der ja bald auch in die niederländischen Charts.
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0: Lose Myself heißt die Nummer von The Bowser, auch Ex-Sunshine-Banger hier auf DBFM. Und die gibt es jetzt hier. Macht's gut, genießt den Tag und tschüss!

Silbermond mit B96 hier bei der 2010 Radio Show. Wir machen gleich deutschsprachig weiter. Der Song ist 10 Jahre jünger als der von Silbermond. Ella Stern mit Kaiserin von Wien.

0: Chainsmokers mit Paris aus dem Jahr 2017 hier bei der 2010 Radio Show.
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0: Und er kommt in dieser Stunde aus dem Jahr 2006. Massive Töne mit Cruisen. Nicer Track, dein 2010 Classics der Stunde.

Now und Empire of the Sun hier bei der 2010 Radio Show aus dem Jahr 2023. Schön, dass ihr mit am Start seid. Gleich gibt's noch einen richtigen Banger von Otto Knows. Parachute aus dem Jahr 2014. Jonas Blues mit am Start mit What I Like About You. Vorher gibt's auch noch Retro Vision und einen Track aus dem Jahr 2016. Puzzle heißt der. Ihr hört die 2010 Radio Show am Samstagnachmittag.

Was ein Song aus dem Jahr 2014. Otto Knows mit Parachute hier bei der Trendy 10 Radio Show. Gleich noch für euch Cardi B, vorher aber noch Trinix mit Born to Dance.

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1: 17 Uhr am Samstagnachmittag. Hier ist die 2010 Radio Show mit mehr Musik der letzten Jahre und den Hits von heute. Und wir starten gemeinsam rein in die nächste halbe Stunde mit am Start Gossip und Move in the Right Direction aus dem Jahr 2012. David Brent ist am Start mit I Want You zusammen mit Bon aus dem Jahr 2024. Und den Anfang macht jetzt ein Track aus dem Jahr 2009. 30 Seconds to Mars mit Closer to the Edge. Etwas rockiger geht's jetzt in die nächste Stunde. Ich bin's, Gregor. Mich gibt's auch noch oben drauf. Und ich wünsche euch einen schönen Samstagnachmittag.
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Album ist also für diese Stunde auch schon mal gesichert. The Magician und Years and Years mit Sunlight aus dem Jahr 2014. Jetzt gibt's Lilywood and the Prick in Love for the Last Time.

0: Pages Remix hier bei der 2010 Radio Show.
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0: Und da kommt in dieser Stunde aus dem Jahr 2001 von R.E.M. und heißt Imitation of Life. Auch einen Ohrwurm hier bei der 2010 Radio Show. Dein 2010 Classics der Stunde jetzt hier bei uns. Viel Spaß, schönen Samstag.

0: Hier ist die 2010 Radio Show. Wir starten rein in die nächste halbe Stunde. Gleich die neue von Swan Lee, vor aber noch F mit Stimme.
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Julian Peretta mit Better On My Own aus dem Jahr 2022. Hier bei der 2010 Radio Show. Gleich gibt's noch für euch Avicii und Chris Martin mit Heaven aus dem Jahr 2019. Vor aber noch Chili Gonzalez und You Can Dance. Sehr entspannter Song hier bei der 2010 Radio Show. Einen schönen Samstagnachmittag wünsche ich euch.

Hit Rerun the Night 2016 im Odd Mob Remix hier bei der Trendy 10 Radio Show. Schön, dass ihr mit am Start seid an diesem Samstagabend. Ein bisschen Musik habe ich diese Stunde noch für euch, gleich Regard und Ray. Martin Garrix ist auch jetzt am Start, zusammen mit Arich Sain. Angels for Each Other. Viel Spaß.

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1: Kurz nach 18 Uhr an eurem Samstagabend, hier ist die 2010 Radio Show mit mehr Musik der letzten Jahre und den Hits von heute. Und wir starten rein in die nächste halbe Stunde mit am Start Matteo und Isso aus dem Jahr 2014. Edgard Meil mit Forget Me Nots zusammen mit Beatrich aus dem Jahr 2016 ist am Start. Vorher gibt's aber noch Alan Walker mit Unsure aus dem Jahr 2024. Ich bin's Gregor, mich gibt's auch noch oben drauf und ich wünsche euch einen schönen Samstagabend.
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Neo, Afrojack und Naya mit Give Me Everything aus dem Jahr 2011 hier bei der 2010 Radio Show. Gleich wie versprochen Matteo mit Isso. Miley Turner ist am Start mit Eye of the Storm, sehr entspannter Song aus dem Jahr 2022. Vorher aber noch aus dem letzten Jahr die Good Neighbors mit Found You.

0: hier bei der 2010 Radio Show aus dem Jahr 2017.
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0: Und der kommt in dieser Stunde aus dem Jahr 2002. Junior Senior mit Move Your Feet. Viel Spaß, dein 2010 Classics der Stunde.

0: Hier ist die Shandy 10 Radio Show und wir starten rein in die nächste halbe Stunde. Gleich die neue von Kim Petras, vor aber noch Madkin mit Glow.
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Isaac und Always on the Run hier bei der 2010 Radio Show aus dem Jahr 2014 und auch dieser Song war für uns beim ESC, aber im Jahr 2015. Anne-Sophie mit Black Smoke, jetzt hier bei der 2010 Radio Show. Schönen Abend.

Planet Only Girl hier bei der 2010 Radio Show an eurem Samstagabend. Gleich noch Janet Biedermann, Calvin Harris ist auch am Start. Vorher aber noch Bosse und So oder So.

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1: Hier ist die 2010 Radio Show an eurem Samstagabend. Kurz nach 19 Uhr haben wir es und wir starten rein in die nächste halbe Stunde mit am Start Kungs und Don't You Know aus dem Jahr 2016. Justin Timberlake ist gleich mit am Start mit Selfish aus dem Jahr 2024. Vorher gibt's aber noch deutschsprachige Mucke aus dem Jahr 2013. MC Fitti und Fettes Brot mit Laserfete. Ich würde sagen, wir starten direkt rein. Ich bin's Gregor, mich gibt's auch noch oben drauf. Und ich wünsche euch einen schönen Samstagabend.
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0: Aaron Smith und Dancing im Krono Remix hier bei der 2010 Radio Show.
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0: Und er kommt in dieser Stunde aus dem Jahr 2001. Alicia Keys mit Fallen, dein 2010 Classics der Stunde hier bei der 2010 Radio Show.

Das war noch Musik aus dem Jahr 2016. Kungs und Jamie N. Commons mit Don't You Know hier bei der 2010 Radio Show. Gleich noch aus dem Jahr 2011. Florence and the Machine, vorher aber noch Miles Lloyd und Bunt mit Crazy.

0: Hier ist die 2010 Radio Show und wir starten rein in die nächste halbe Stunde. Gleich die neue von Ron Republic, vor aber noch Dane S. und Sun.
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In the Air, Magenta von Jaden Boysen hier bei der 2010 Radio Show aus dem Jahr 2015. Gleich gibt's noch Zed und Beautiful Now, vor aber noch Ray Garvey aus dem Jahr 2012. Wild Love ist die 2010 Radio Show. Tachchen!

Zed und John Bellion mit Beautiful Now aus dem Jahr 2015 hier bei der 2010 Radio Show. Und das war's von uns für diese Woche. Hören wir uns natürlich nächsten Samstag wieder mit mehr Musik der letzten Jahre und den Hits von heute. Und bis dahin wünsche ich euch ein schönes Restwochenende, einen schönen Rest Samstag und eine schöne nächste Woche. Ciao, ciao.

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Hallo zusammen, schön, dass ihr wieder eingeschaltet habt. Hier ist euer Heinz aus dem Studio im Norden. Ich begleite euch heute wieder durch die nächsten 2 Stunden mit meinem ganz persönlichen Musikmix. Lehnt euch zurück, lasst den Alltag kurz draußen. Wir machen es uns richtig gemütlich mit den besten Songs im Mix. Natürlich begrüße ich auch alle Hörer an den Handys, Tablets und im World Wide Web und ein herzliches Willkommen an alle an den mitgeschalteten Radios. Schön, dass ihr alle dabei seid. Wir lassen jetzt die Seele baumeln. Vorhang auf für den ersten Song im Mix. Hier ist Omp mit Augen auf.

Ja, das war der Start in unsere Sendung mit Om. Ja, jetzt gibt es ehrlichen deutschen Pop, der einfach Generationen verbindet. Jetzt im besten Mix, das sind Pur und Ich denk an dich.

Hier von Barbados direkt auf den Thron der Popwelt. Heute habe ich für euch und hier ist sie, die unaufhaltsame Rihanna mit Don't Stop the Music.

bleibt genau dort, wo ihr seid. Die beste Musik kommt jetzt. Ja, und das ist Berliner Reggae Power pur. Schmeißt die Hände hoch für Seed und ihr legendäres Ding.

Ja, ja, herrlicher Song. Und jetzt gibt's vom Woodstock-Fieber bis zum Welterfolg. Hier ist der Meister an den Saiten. Hier ist Santana mit Maria, Maria.

Jetzt habe ich einen Song wie einen Wegweiser durch die deutsche Popgeschichte. Xavier Naidoo und sein unvergessliches Dieser Weg.

Ja, niemand mixt Rock'n'Roll, Country und Hip-Hop so dreckig wie er. Hier ist Kid Rock mit All Summer Long.

Ihr markante Stimme, ehrliche Texte und Gänsehautgarantie. Das ist Herbert Grönemeyer mit Mensch.

Ja, laut, lustig und immer mit einer klaren Ansage. Das sind die Ärzte mit Lasse reden.

Ja, und jetzt gibt's mehr als nur eine Band. Ein ganzes Kollektiv voller Soul und Leidenschaft. Hier sind die Söhne Mannheims.

Ja, man liebt sie oder man liebt sie heimlich, aber an ihren Hits kommt niemand vorbei. Hier ist der massive Sound von Nickelback und Rockstar.

von der Küste. Ich bin's, Heinz, live aus dem Studio in Norden. Ja, und es geht gleich weiter. Jetzt wird es Zeit für die Momente, die man nie vergisst. Wir hören rein bei Leigh Alden mit Dein Lied.

Ja, provokant, direkt und unvergessen holen wir uns den Cool Sound von Tic Tac Toe zurück ins Radio.

Ja, die nächste Band hat das Herz am rechten Fleck und die passenden Worte für unsere tiefsten Momente. Hier sind Silvermond.

Ja, willkommen zurück, wenn ihr gerade erst dazugestoßen seid. Hier ist immer noch euer Heinz, live aus dem Studio im Norden. Die erste Stunde meines persönlichen Musikmixes ist schon wie im Flug vergangen, aber keine Sorge, wir haben noch eine volle Stunde vor uns und beginnen gleich die zweite Stunde mit den Black Eyed Peas, I Got a Feeling.

0: 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Die beste Musik kommt jetzt.
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0: Ja, meine nächste Interpretin ist das Gesicht des modernen Austropop und bringt uns seit über 20 Jahren pure Energie in die Boxen. Hier ist Christina Stürmer mit Ich lebe.
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Ja, vier Stimmen, unzählige Sprachen und ein Sound, der niemanden stillstehen lässt. Macht das Radio lauter für Culture Candela und A DJ.

So, ab zum Telefon und wir wählen die 32168 und holen uns den bayerischen Kult direkt ins Radio. Hier ist die Spider-Murphy-Gang.

Ja, aber jetzt gibt es keinen Skandal. Wir holen die Sonnencreme raus und drehen die Zeit zurück in die 80er. Hier ist der ultimative Italo-Disco-Kult. Brigaira mit Vamos a la Playa.

Ja, von der BM-Hymne bis zum globalen Chart Reset. Macht das Radio laut für die Powerfrau Shakira, whenever, wherever.

0: Ja, keiner bringt die Boxen so zum Glühen wie HB Baxter. Macht das Radio laut, hier kommt die volle Ladung Scooter. Ja, und danach gibt's wieder unseren Doppelhit.
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Ja, das war fettes Brot. Ja, egal ob Skihütte oder Strandbar, wenn dieser Beat einsetzt, bleibt keiner sitzen. Hier ist DJ Buddy mit Ab in den Norden.

Ja, so Leute, das waren 2 Stunden Musik pur. Mein ganz persönlicher Musikmix für heute neigt sich dem Ende zu. Ich hoffe, ihr konntet den Alltag ein bisschen vergessen. Hier aus dem Studio im Norden verabschiedet sich euer Heinz. Habt noch einen tollen Tag, bleibt gesund und vor allem bleibt uns treu, egal ob im Radio, am Tablet oder im Web. Tschüss und bis zum nächsten Mal. Servus, Heinz. Ich habe noch für euch mitgebracht für den Abschluss Rednecks und die Wenger Boys.

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Ja, da habe ich doch die Sendung tatsächlich mit einem Instrumental begonnen, nämlich einem Instrumental Rework von Dominic Dawson. Das war, wie ihr mit Sicherheit erkannt habt, eine Version von den Whispers, von ihrem Hit The Beat Goes On. Und damit herzlich willkommen zu einer neuen Charlie Prince Show, die weitere Überraschungen für euch bereithält. Zum Beispiel direkt die nächste, die kommt nämlich geradewegs aus Griechenland. Das ist George Mafridis mit P-Mu-Ti-Sitas. George Mafridis ist übrigens nicht nur Gründer der weltbekannten Studios Tutti Lugens in Thessaloniki, sondern veröffentlicht auch als DJ und Musikproduzent elektronische Musik, Remixer und Ambient Tracks. Als Co-Host der erfolgreichen griechischen Reise-TV-Serie World Party wurde er auch im griechischen Fernsehen berühmt. Jetzt wird er hier berühmt mit P-Mu-Ti-Sitas.

Schlagerfreunde werden das Ganze von Vicky Leandros kennen. Da heißt es Wann sag wann. Aber das war eine, ich finde, bessere Sängerin, die Georges Mafridis unterstützt hat. Und im Hintergrund läuft bereits eine neue von Flamingosis ab, nämlich More of What You Like. Viel Spaß!

Und das war der Titel von dieser Unique-Scheibe. Und jetzt kommen wir zu Skule Toyama. Skule Toyama ist ein Produzent aus Mexiko und sehr aktiv in der Future-Funk-Szene. Bekannt wurde er vor allem durch seinen Track To You von der EP Busy Nights in Tokyo. Und hier ist genau dieser Track. To You mit Skule Toyama.

Und ratzfatz sind wir bei den Malta-Infos. Im Hintergrund japanische Musik von Pizzicato 5. Baby, baby, baby. Am 23. Juni 2026 hatte Playmobil in Bayersbronn noch neue Sonderfiguren vorgestellt, darunter den Schwarzwald-Hannes. Die Figur ist inzwischen online erhältlich, doch dann folgte schnell die schlechte Nachricht. Playmobil schloss sein Werk im fränkischen Dietenhofen zum 30. Juli 2026 und verlagerte die Fertigung endgültig unter anderem nach Malta. Für die betroffenen Mitarbeiter wurde ein Sozialplan ausgehandelt. Er sieht Abfindungen und die Einrichtung einer Transfergesellschaft vor. Doch die Gewerkschaft übt scharfe Kritik an der Kommunikation der Unternehmensführung. 300 Beschäftigte verlieren ihre Arbeitsplätze.

Das alte Kraftwerk an der Uferpromenade von Valletta soll restauriert und ein Boutique-Hotel umgewandelt werden. Dieses markante Gebäude ist ein wichtiger Teil des maltesischen Industrieerbes und befindet sich in einer einzigartigen Lage unterhalb des Crucifix Hill in Floriana, wenige Gehminuten von Valletta entfernt und in Nähe der Kreuzfahrt-Terminals. Valletta Cruise Port Ltd. gab Mitte Juni die Unterzeichnung eines Vertrages für Restaurierung, Umbau und Betrieb des historischen Kraftwerksgebäudes bekannt. Dies markiert einen weiteren Meilenstein in der Revitalisierung des Grand Harbour-Gebiets. Das Projekt verwandelt Maltas erstes Kraftwerk aus dem 17. Jahrhundert in ein gemischt genutztes Areal mit exklusivem kleinen Boutique-Hotel, nämlich 20 Zimmer. Darüber hinaus werden hier exklusive Büros, Einzelhandelsflächen sowie Gastronomiebetriebe untergebracht.

Biertrinker, aufgepasst! Das mit Spannung erwartete Forstens Bierfestival 2026 ist offiziell zurück und bringt 10 Tage Live-Unterhaltung, erfrischende Biere und unvergessliche Sommernächte nach Malta. Das Festival findet vom 23. Juli bis 1. August im Malta-Nationalpark in Takali statt und verspricht eines der größten und aufregendsten Line-Ups. Festivalbesucher können sich auf ein abwechslungsreiches Programm freuen, das von international bekannten Tribute-Bands bis hin zu einigen der beliebtesten lokalen Künstler Maltas alles bietet. Ob Hauptbühne oder Rockbühne, ob Entdeckung einzigartiger Craft-Biersorten oder Durchtanzen in der Casa Electronica, das wäre natürlich mein Fall. Das Festival bietet für jeden Musik- und Bierliebhaber das Richtige. Das Beste daran ist, dass der Eintritt kostenlos ist.

0: Und hier geht's weiter mit O'Sheen. Der ist DJ, Produzent und treibende Kraft hinter Blinded Records. Er begann seine Karriere Anfang der 1980er Jahre und hier ist er mit Step Into My Life von Finest House Tracks.
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Die Plattenfirmen mögen Sommerpause haben, doch ich finde immer noch geile Dance-Tracks im Angebot. Das war Ocean mit Step Into My Life von Finest House Tracks. Und wir kommen zum zweiten Teil der Malta-Infos, der direkt die Weinfreunde begeistern wird. Und im Hintergrund läuft George Clinton mit seinem Instrumental zu Paint the White House Black. Maltas Delicata Classic Wine Festival lockt am 7., 8. und 9. August 2026 in die historischen Upper Baraka Gardens, die auch einen fantastischen Ausblick bieten. Die Weinkarte 2026 bietet eine vielfältige Auswahl an Weinstilen, darunter preisgekrönte Premiumweine und die neue Marke Ziffa. Ein besonderes Highlight des Abends sind die halbsprudelnden Frizzantes, hergestellt aus den seltenen einheimischen Rebsorten Girgentina und Gelevista. Ergänzend zur Weinauswahl bieten einige der besten Caterer Maltas Live-Kochstationen mit einer verlockenden Auswahl an traditionellen maltesischen und internationalen Gerichten an. Das Festival bietet außerdem ein hochkätiges Musikprogramm, präsentiert von Sängerin und Fernsehmoderatorin Andreana De Battista. Den krönenden Abschluss des Wochenendes bildet am Sonntag ein Auftritt von The Crowns featuring Matthew James sowie eine große Abschlussshow. Der Eintritt in die Gärten ist frei. Für ein bargeldloses Erlebnis werden alle Getränke mit Weinmünzen bezahlt. Wein wird ausschließlich glasweise ausgeschenkt und Besucher können eine Festival-Weintasche für 26 Euro erwerben. Sie enthält 24 Weinmünzen und ein Souvenirglas zum Mitnehmen, also nix wie hin zum Delicata Classic Wine Festival.

Stammhörer werden es wissen, Malta ist auch als Filmproduktionsort sehr beliebt. Der Debütfilm des maltesischen Filmemachers Joshua Casar Caspar, Der Diebstahl des Caravaggio, wird nach der Sicherung des Vertriebs in Nordamerika über führende digitale Plattformen ein großes neues Publikum erreichen. Der packende Kriminalroman folgt dem Wärter Orpheus, dessen Leben völlig auf den Kopf gestellt wird, als er entdeckt, dass ein unbezahlbares Meisterwerk von Caravaggio während seiner Aufsicht verschwunden ist. Die Produktion wurde vollständig in Malta auf 35mm Film gedreht. Der Film bietet eine beeindruckende lokale Besetzung mit Paul Kissaun, Elektra Anastasi, Peter Galea und Nasi Kalamata sowie dem britischen Schauspieler Robert Gose. Der von Valletta Pictures produzierte Film feierte letztes Jahr im Wettbewerb des Mediterranean Film Festivals Premiere und tourte anschließend erfolgreich durch internationale Festprogramme. Er wurde seither auf dem Toronto International Film Festival, dem Europäischen Filmfestival in Abu Dhabi und dem Art Film Festival gezeigt. Weitere Vorführungen in den USA und Kanada sind geplant. Nach der Veröffentlichung in Nordamerika wird Der Diebstahl des Caravaggio seine internationale Reise in ganz Europa fortsetzen und damit einen weiteren Meilenstein für das maltesische Kino auf der Weltbühne markieren.

Hier ist die Charlie Prince Show. 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Und hier geht's weiter mit Emma Peer und Graffiti Gansalfs. Viel Spaß hier bei der Charlie Prince Show mit Emma Peer.

Und nach diesen relaxten Sounds von Emma Pea mit Graffiti Gandalfs wird es wieder Zeit für einen Remix und eine Extended Version. Hier ist Mercer mit Your Love.

Die nächste Dame kennt ihr, aber ihr kennt nicht diese Version. Janet Jackson mit When I Think of You im D und G Elixier Edit. Viel Spaß!

Und weil ihr das ja alles kennt, kann ich schon mal reinlabern und einiges über Jung B erzählen. Der nette Kerl hat einen geilen Sound und der Sound des in Los Angeles lebenden Künstlers und Produzenten wechselt mit Einflüssen aus 90er Jahre Anime und Videospielen. Zwischen 70er Jahre Funk und Disco, Smooth Jazz und Oldschool Hip-Hop. Young Bae hat vor über einem Jahrzehnt den Aufstieg des Future Funk eingeläutet und Young Bae kann auf einen umfangreichen Katalog mit 9 Alben zurückblicken, darunter sein Groove Continental, auf dem er zahlreiche Stars einlud, zum Beispiel Nile Rodgers, Channel Tress, Alvonation und Pink Sweat. Und hier ist Young Bae mit einem ganz fantastischen Remake eines Cyrell-Hits, nämlich Young Bae mit Satisfy.

Soweit also Jung Bae, und die Sendung hat mit einem Instrumental angefangen, also hören wir sie auch mit einem Instrumental auf. Und das ist nämlich eine Version von Chicks I Want Your Love, nämlich der Brass Lamp Instrumental Mix. Viel Spaß noch mit diesem Lied. Ich sage danke fürs Zuhören. Tschüss, bye bye, bis zum nächsten Mal.

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